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1: In der Nacht ist es bei uns in der Region klar und trocken. Wir haben bis zu 20 Grad in Villingen, Schwenningen, Wingen und Sulz und bis zu 21 Grad in Stühlingen. Der Donnerstag, da erwarten wir uns bis zu 34 Grad. Es wird also nochmal richtig heiß.
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2: Ich bin Dirk Zeitler. Die Verbraucherstimmung in Deutschland ist schon länger nicht besonders gut. Ob sie sich jetzt bei Sonne und Fußball-WM etwas bessert, das erfahren wir heute. Das aktuelle Konsumklima der Nürnberger Institute GfK und NIM wird vorgestellt.
3: Sommer, Sonne, Shoppingtour. Schon länger vermiest die wirtschaftliche Lage vielen Menschen die Lust, Geld auszugeben. Zuletzt war der Konsumklimaindex aber immerhin leicht gestiegen. Und jetzt im Juni meldete auch der Handelsverband Deutschland, die Verbraucherstimmung hat sich verbessert. Sie bleibt laut HDE zwar auf einem schwachen Niveau, aber immerhin setze sich der negative Trend der letzten Monate nicht weiter fort. Janina Singer, Wirtschaftsredaktion.
2: Innerhalb von weniger als einer Minute haben zwei sehr starke Erdbeben Venezuela erschüttert. Die US-Erdbebenwarte gab die Stärke der Erschütterungen mit 7,2 und 7,5 an. Demnach zählten die Erdbeben zu den weltweit stärksten des laufenden Jahres. In sozialen Netzwerken kursierten Videos von beschädigten Gebäuden und Schäden am Flughafen von Caracas. Deutschlands Handynetze sind besser geworden, aber mancherorts ist die Verbindung immer noch ziemlich mies. Über eine App sollen Nutzer jetzt genau diese Funklöcher melden. Check dein Netz, starten das Bundesdigitalministerium und die Bundesnetzagentur eine einwöchige Mitmachaktion.
4: Bundesdigitalminister Wildberger spricht vom großen Netztest. Denn aktuell gibt es immer noch Orte in Deutschland, an denen keines der großen Handynetze von Telekom, Vodafone und O2 standardmäßig funktioniert. Das sind immer noch gut 786 Quadratkilometer. Über die App Mobilfunkcheck sollen wir diese Woche melden, wo die Funklöcher sind. Das hilft den Anbietern und der Bundesnetzagentur einzustufen, wie die Situation vor Ort ist und sorgt am Ende dafür, dass die Netzabdeckung in Summe besser wird. Tanja Wagner, Nachrichtenredaktion.
2: Zum Sport. Brasilien kommt bei dieser Fußball-WM immer besser in Fahrt. Der Rekordweltmeister gewann sein letztes Vorrundenspiel mit 3:0 gegen Schottland und zog dadurch als Gruppensieger in die K.O.-Runde ein. Marokko besiegte zum Abschluss der WM-Vorrunde den krassen Außenseiter Haiti mit Mühe 4:2. Die Schweiz gewann gegen Gastgeber Kanada in Vancouver mit 2:1 und Bosnien-Herzegowina bezwang Katar mit 3:1.
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1: In der Nacht ist es bei uns in der Region klar und trocken. Wir haben bis zu 20 Grad in Villingen, Schwenningen, Wingen und Sulz und bis zu 21 Grad in Stühlingen. Der Donnerstag, da erwarten wir uns bis zu 34 Grad. Es wird also nochmal richtig heiß.
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2: Ich bin Dirk Zeitler. Die Verbraucherstimmung in Deutschland ist schon länger nicht besonders gut. Ob sie sich jetzt bei Sonne und Fußball-WM etwas bessert, das erfahren wir heute. Das aktuelle Konsumklima der Nürnberger Institute GfK und NIM wird vorgestellt.
3: Sommer, Sonne, Shoppingtour. Schon länger vermiest die wirtschaftliche Lage vielen Menschen die Lust, Geld auszugeben. Zuletzt war der Konsumklimaindex aber immerhin leicht gestiegen. Und jetzt im Juni meldete auch der Handelsverband Deutschland, die Verbraucherstimmung hat sich verbessert. Sie bleibt laut HDE zwar auf einem schwachen Niveau, aber immerhin setze sich der negative Trend der letzten Monate nicht weiter fort. Janina Singer, Wirtschaftsredaktion.
2: Innerhalb von weniger als einer Minute haben zwei sehr starke Erdbeben Venezuela erschüttert. Die US-Erdbebenwarte gab die Stärke der Erschütterungen mit 7,2 und 7,5 an. Demnach zählten die Erdbeben zu den weltweit stärksten des laufenden Jahres. In sozialen Netzwerken kursierten Videos von beschädigten Gebäuden und Schäden am Flughafen von Caracas. Deutschlands Handynetze sind besser geworden, aber mancherorts ist die Verbindung immer noch ziemlich mies. Über eine App sollen Nutzer jetzt genau diese Funklöcher melden. Check dein Netz, starten das Bundesdigitalministerium und die Bundesnetzagentur eine einwöchige Mitmachaktion.
4: Bundesdigitalminister Wildberger spricht vom großen Netztest. Denn aktuell gibt es immer noch Orte in Deutschland, an denen keines der großen Handynetze von Telekom, Vodafone und O2 standardmäßig funktioniert. Das sind immer noch gut 786 Quadratkilometer. Über die App Mobilfunkcheck sollen wir diese Woche melden, wo die Funklöcher sind. Das hilft den Anbietern und der Bundesnetzagentur einzustufen, wie die Situation vor Ort ist und sorgt am Ende dafür, dass die Netzabdeckung in Summe besser wird. Tanja Wagner, Nachrichtenredaktion.
2: Zum Sport. Brasilien kommt bei dieser Fußball-WM immer besser in Fahrt. Der Rekordweltmeister gewann sein letztes Vorrundenspiel mit 3:0 gegen Schottland und zog dadurch als Gruppensieger in die K.O.-Runde ein. Marokko besiegte zum Abschluss der WM-Vorrunde den krassen Außenseiter Haiti mit Mühe 4:2. Die Schweiz gewann gegen Gastgeber Kanada in Vancouver mit 2:1 und Bosnien-Herzegowina bezwang Katar mit 3:1.
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1: In der Nacht ist es bei uns in der Region klar und trocken. Wir haben bis zu 20 Grad in Villingen, Schwenningen, Wehingen und Sulz und bis zu 21 Grad in Stühlingen. Der Donnerstag, da erwarten uns bis zu 34 Grad. Es wird also nochmal richtig heiß.
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2: Ich bin Dirk Zeitler. Der Bundestag befasst sich heute mit möglichen neuen Regeln für die Organspende. In der Debatte geht es vorerst nur um eine allgemeine Aussprache ohne Beschlüsse. Außerdem auf der Tagesordnung die Abstimmung über ein Recht auf Reparatur.
3: Die Waschmaschine ist kaputt. Gleich eine neue kaufen. Häufig ist eine Reparatur günstiger und schont außerdem noch Ressourcen. Die neue Regelung wird Hersteller von Waschmaschinen, Mobiltelefonen und Co. dazu verpflichten, ein defektes Gerät innerhalb der üblichen Lebensdauer zu reparieren. Neue Geräte müssen außerdem so gebaut werden, dass sie gut zu reparieren sind. Beim Thema Organspende debattiert der Bundestag über eine mögliche Widerspruchsregelung. Erwachsene würden dann nach ihrem Tod automatisch als Spender gelten, sofern sie dem nicht zu Lebzeiten widersprochen haben. Lea Matschulat, Nachrichtenredaktion.
2: Die Verbraucherstimmung in Deutschland ist schon länger nicht besonders gut. Ob es sich jetzt bei Sonne und Fußball-WM etwas bessert, das erfahren wir heute. Das aktuelle Konsumklima der Nürnberger Institute GfK und NIM wird vorgestellt.
4: Sommer, Sonne, Shoppingtour. Schon länger vermiest die wirtschaftliche Lage vielen Menschen die Lust, Geld auszugeben. Zuletzt war der Konsumklimaindex aber immerhin leicht gestiegen. Und jetzt im Juni meldete auch der Handelsverband Deutschland, die Verbraucherstimmung hat sich verbessert. Sie bleibt laut HDE zwar auf einem schwachen Niveau, aber immerhin setze sich der negative Trend der letzten Monate nicht weiter fort. Janina Singer, Wirtschaftsredaktion.
2: Innerhalb von weniger als einer Minute haben zwei sehr starke Erdbeben Venezuela erschüttert und beträchtliche Schäden angerichtet. Die US-Erdbebenwarte gab die Stärke der Erschütterungen mit 7,2 und 7,5 an. Demnach zählten die Erdbeben zu den weltweit stärksten des laufenden Jahres. Einsatzkräfte suchen nach möglicherweise verschütteten Menschen. Zum Sport. Brasilien kommt bei dieser Fußball-WM immer besser in Fahrt. Der Rekordweltmeister gewann sein letztes Vorrundenspiel mit 3:0 gegen Schottland und zog dadurch als Gruppensieger in die K.O.-Runde ein. Marokko besiegte den krassen Außenseiter Haiti mit Mühe 4:2. Die Schweiz gewann gegen Gastgeber Kanada in Vancouver mit 2:1. Und Bosnien-Herzegowina bezwang Katar mit 3:1.
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8: Wunderschönen Donnerstagmorgen wünsche ich und wir starten durch mit Meredith Brooks. Das ist ein 90er-Jahre-Hit. Bit direkt nach Styx und Boat on the River. Und damit schönen guten Morgen zusammen.

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Das ist der Donnerstagmorgen. Ich wünsche einen schönen Start in diesen Tag. Wir gratulieren auch heute wieder allen Geburtstagskindern des 25. Juni. Und mit euch gefeiert hätte heute George Michael, der wäre 63 geworden. Und Mike Kroger, das ist der Frontman von Nickelback, der wird heute 54. Also Glückwunsch an alle und schönen Start in den Tag jetzt.

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1: Der Donnerstag bei uns in der Region ist weiterhin sonnig. Wir haben bis zu 19 Grad in Blumberg am Morgen, 21 Grad in Schiltach, Horb und Gosheim. Und ich bin neidisch auf jeden da draußen von euch, der ein klimatisiertes Büro hat. Im Laufe des Tages erreichen wir bis zu 34 Grad. Es wird also wieder richtig heiß. Der Freitag ist ähnlich mit nochmal warmen 33 Grad. Kühlt euch ab, wo ihr könnt.
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2: Ich bin Lea Matschulat. Bei der Bundeswehr ist die Zahl der Bewerbungen gut 5 Monate nach dem Start des neuen Wehrdienstes deutlich gestiegen. 2026 seien bislang rund 38.500 Bewerbungen eingegangen, heißt es aus dem Verteidigungsministerium, ein Plus von 24% im Vergleich zum Vorjahreszeitraum. Registriert wurden außerdem rund 11.000 neue Einstellungen, 13% mehr. Die aktive Truppe der Bundeswehr soll nach Plänen der Bundesregierung auf 260.000 Männer und Frauen anwachsen. Die Ministerpräsidenten und Ministerpräsidentinnen der Länder treffen sich heute in Berlin. Das wichtigste Thema der MPK, der Ministerpräsidentenkonferenz, die Finanzen.
3: Die Länder und auch die Kommunen fordern vom Bund mehr finanzielle Unterstützung, wenn es darum geht, Bundesregelungen umzusetzen. Es geht etwa um Kosten für die Sozialhilfe oder für das Kindergeld. Die gesetzlichen Vorgaben kommen aus Berlin und müssen in den Ländern umgesetzt werden. Und bei der MPK heute wollen die Länderchefs an das Prinzip der Konnexität erinnern. Das bedeutet, wer bestellt, der muss auch bezahlen. Thomas Bleskin, Nachrichtenredaktion.
2: In Venezuela gilt nach 2 starken Erdbeben der Notstand. Es gibt massive Schäden. Genaue Angaben zum Ausmaß der Schäden oder zu Opferzahlen liegen bislang nicht vor. Priorität hätten nun die Rettungsarbeiten, sagte die geschäftsführende Präsidentin Rodriguez. Es waren keine Züge mehr und der Schulunterricht wurde eingestellt. Und auch am internationalen Flughafen der Hauptstadt Caracas geht aktuell nichts mehr. Bei der Fußball-Weltmeisterschaft hat sich Mexiko 3:0 gegen Tschechien durchgesetzt. Südafrika hat mit 1:0 gegen Südkorea gewonnen. Und Brasilien traf 3-mal gegen Schottland 3:0. Marokko besiegte zum Abschluss der WM-Vorrunde Haiti mit 4:2. Die Schweiz gewann gegen Kanada mit 2:1. Und Bosnien-Herzegowina bezwang Katar mit 3:1.
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4: Mit Lena Schaffer, schönen guten Morgen. In Balingen trauern viele Menschen um den 32-Jährigen, der nach einem Angriff vor der Gaststätte Bären gestorben ist. Ein 21 Jahre alter Tatverdächtiger wurde festgenommen und sitzt inzwischen in Untersuchungshaft. Das Opfer war als ehemaliger Spieler des TSV Drilfingen bekannt. Die Polizei bittet weitere Zeugen um Hinweise. Heute findet das Finale des bundesweiten Jugendgründet-Wettbewerbs im Porsche-Ausbildungszentrum in Stuttgart statt. Das Finale läuft im Rahmen der Zukunftsideenmesse und 10 Teams aus ganz Deutschland haben die Chance, die Jury von ihrem System zu überzeugen. Unter den Teams ist auch eins aus einem Gymnasium in Stuttgart, das ein Warnsystem für Ölrohrleitungen entwickelt hat. Das Gewinnerteam bekommt eine geführte Europatour von Tech-Startups von Stuttgart über Paris bis nach London.
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5: Auf den Straßen ist nichts los, ihr habt eine freie Fahrt.
0: Achtung, den neuesten Blitzer.
5: Ich habe die Blitzeranhänger für euch. Hier steht ein Blitzeranhänger vom Ortseingang Furtwangen. Wenn man von Schönwald kommt auf der B500, hier ist 50 erlaubt. Ein Blitzeranhänger in Villingen in der Wieselsbergstraße und ein Blitzeranhänger in Rottweil in der Heerstraße. Hier ist Tempo 30 erlaubt. Falls ihr weitere Staus oder Blitzer kennt, dann meldet sie uns gerne per WhatsApp unter der Nummer 0172 577 1677 und habt eine gute Fahrt.
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6: Der Donnerstagmorgen kommt gut in diesen Tag. Jetzt mit ZZ Top, Sharp Dressed Man und hier ist Sweet Home Alabama. Schönen Donnerstag zusammen.

0: Das sind ZZ Top, das ist der Donnerstagmorgen bei Antenne 1 Neckarburg Rock und Pop. Schönen guten Morgen zusammen.
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2: 25. Juni 1984. Ultravox sind mit Dancing with Tears in My Eyes neu in den Charts. Die frühen 80er sind geprägt von Zukunftsangst, kalter Krieg, Atomraketen, ständige Spannungen zwischen Ost und West. Viele Menschen haben damals wirklich Angst, dass die Welt jederzeit kippen könnte. Genau dieses Gefühl greifen Ultravox auf. Die Band um Sänger Mitch Ure gehört zu den wichtigsten Vertretern des britischen Synthie-Pop und schafft es wie kaum jemand, kühle Elektronik mit großen Emotionen zu verbinden. Dancing with Tears in My Eyes erzählt die Geschichte eines Mannes, der erfährt, dass ein Atomreaktor explodiert ist und ihm nur noch wenige Stunden bleiben. Was macht man in so einem Moment? Nach Hause fahren? Seine Liebsten sehen? Abhauen? Oder einfach weiter tanzen, weil man die Realität nicht wahrhaben will? Und genau darin steckt die Kraft des Songs. Diese Mischung aus Angst und Verdrängung, wenn alles zu viel wird. Musikalisch klingt der Song dabei fast euphorisch. Treibende Synthesizer, dramatischer Aufbau, großer Refrain. Genau dieser Kontrast macht Dancing with Tears in My Eyes so eindrucksvoll. Ein Lied über Unsicherheit, verpackt in pure Pop-Energie.

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Tolle Nummer von den Beatsteaks aus dem Jahr 2004, Hand in Hand, der Donnerstagmorgen hier bei Antenne 1 Neckarburg Rock und Pop. Ich bin Susanka und heute Abend wird gespielt wieder bei der Fußball-WM. Deutschland gegen Ecuador, um 22 Uhr ist Anpfiff und wir haben das Ergebnis jetzt schon. Mein Hund Carlos orakelt. Ihr dürft euch gerne das Video anschauen auf Instagram oder Facebook bei uns. Und hier kommt die Auflösung. Diesmal habe ich Carlos eine kleine Massage vorher verpasst und gleich darf er wieder lossprinten. Im Wohnzimmer habe ich zwei kleine Fußballtore aufgebaut. In jedem Tor liegt eine Fahne und ein Leckerli drauf. So, und jetzt visiert er die beiden an und jetzt bin ich gespannt, zu welchem Tor er zuerst rennt, und er rennt zu Ecuador. Oh mein Gott, aber im gleichen Schwung auf Deutschland zu. Er hat in einem Schwung beide Leckerlis genommen, das ist ein Unentschieden. Ein Unentschieden, okay, damit können wir leben, wir sind sowieso eine Runde weiter. Schönen Donnerstagmorgen zusammen.

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9: Der Donnerstag bei uns in der Region ist weiterhin sonnig. Wir haben bis zu 19 Grad in Blumberg am Morgen, 21 Grad in Schiltach, Horb und Gosheim. Und ich bin neidisch auf jeden da draußen von euch, der ein klimatisiertes Büro hat. Im Laufe des Tages erreichen wir bis zu 34 Grad. Es wird also wieder richtig heiß. Der Freitag ist ähnlich mit nochmal warmen 33 Grad. Kühlt euch ab, wo ihr könnt.
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10: Mit Lena Schaffer, schönen guten Morgen. Bei Behrenthal im Landkreis Tuttlingen gab es einen schweren Unfall zwischen einem Moped und einem Auto. Ein 16-Jähriger kollidierte in einer Kurve mit einem entgegenkommenden Wagen. Der Jugendliche wurde schwer verletzt mit einem Rettungshubschrauber ins Krankenhaus geflogen. Der Autofahrer erlitt leichte Verletzungen, die Polizei ermittelt. Insgesamt entstand ein Schaden von rund 29.000 Euro. In Heigeloch-Kruol im Zollernalbkreis ist ein Shetland-Pony spurlos von einer Weide verschwunden. Die Besitzerin vermutet Diebstahl und hat die Polizei eingeschaltet. Am Zaun wurde ein Loch entdeckt, das Pony fehlt schon seit Freitag. Jetzt hoffen die Besitzerin und die Polizei auf Hinweise aus der Bevölkerung. Die Hitzewelle hat Baden-Württemberg weiter fest im Griff. Eigentlich das perfekte Wetter zum Grillen, aber Achtung, in den Kreisen Crailsheim, Göppingen und Enzkreis ist das Grillen auf öffentlichen Grillplätzen verboten. In Leonberg ist neben dem Grillen auf öffentlichen Grillplätzen auch das Grillen auf selbst mitgebrachten Grills in der Öffentlichkeit nicht erlaubt. Sobald sich das Wetter für einen längeren Zeitraum abkühlt und die möglichen Brandrisiken sinken, werden die Grillplätze auch wieder geöffnet.
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11: Auf den Straßen ist nichts los, ihr habt eine freie Fahrt.
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11: Ich habe die Blitzeranhänger für euch. Hier steht ein Blitzeranhänger vom Ortseingang Furtwangen. Wenn man von Schönwald kommt auf der B500, hier ist 50 erlaubt. Ein Blitzeranhänger in Villingen in der Wieselsbergstraße und ein Blitzeranhänger in Rottweil in der Herrstraße. Hier ist Tempo 30 erlaubt. Falls ihr weitere Staus oder Blitzer kennt, dann meldet sie uns gerne per WhatsApp unter der Nummer 0172 577 1677 und habt eine gute Fahrt.
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12: Auf geht's in diesem Donnerstag. Jetzt mit Muse, Undisclosed Desires und Bruce Springsteen mit The River. Kommt gut in diesen Tag.

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0: Das sind Muse hier bei Antenne 1 Neckarburg. Rock und Pop, guten Morgen zusammen und gleich Status Quo, whatever you want.
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2: Jenny Lukacs mit meiner Kollegin Annika Schubert.
3: Hallo.
2: So, Deutschland steht vor dem dritten Gruppenspiel bei der WM. 2 Spiele, 2 Siege und mal ehrlich, besser hätte das Turnier bisher kaum laufen können.
3: Naja, es war ja erstmal ein Torfestival mit dem 7:1 gegen Curaçao. Aber beim Spiel gegen die Elfenbeinküste habe ich die Tore von Under verpasst, weil nach der ersten Halbzeit hatte ich einfach keinen Bock mehr und bin ins Bett.
2: Das kann ich verstehen. Und jetzt gibt's auch eine schlechte Nachricht. Nico Schlotterbeck fällt verletzt aus. Der hat leider einen Bänderriss. Alles Gute übrigens.
3: Ja, und da frage ich mich, wie schlimm ist es eigentlich für die Mannschaft? Fragen wir einfach mal unseren Fußballexperten.
2: Die KI!
3: Wie schlimm ist es, dass Schlotti ausfällt?
4: Schlotterbeck ist definitiv ein wichtiger Spieler. Er bringt Erfahrung, Zweikampfstärke und Ruhe in die Defensive. Ein Ausfall kurz vor einem wichtigen Spiel tut immer weh.
2: Also Grund zur Panik?
4: Nein, Panik wäre übertrieben. Deutschland hat einen sehr breiten Kader. Natürlich fehlt Schlotterbeck, aber die Mannschaft hat genug Qualität, um das aufzufangen. Die Herausforderung wird eher sein, dass sich die Abwehr schnell neu einspielt.
3: Also eher ärgerlich als katastrophal.
4: Genau. Wenn man einen Verteidiger ersetzen kann, dann am ehesten in einer Mannschaft mit so viel Qualität.
2: Und jetzt wollen wir natürlich auch noch den Tipp hören.
4: Die Chancen stehen ziemlich gut. Deutschland wirkt bisher sehr stabil, hat vorne jede Menge Qualität und steht defensiv ordentlich. Ich tippe trotz des Ausfalls auf ein 3:1 für Deutschland.
3: Ich bleibe etwas vorsichtiger, ich sage 2:0 für Deutschland.
2: Dann nehme ich das goldene Mittelmaß und tippe auf ein 2:1. Ein bisschen Spannung muss schließlich sein, sonst sitzen wir alle wieder nach 20 Minuten mit Chips und Langeweile auf dem Sofa.
4: Wobei Langeweile und deutsche WM-Spiele aktuell sowieso nicht zusammenpassen. Die Mannschaft liefert bislang jede Menge Tore, Emotionen und Gesprächsstoff. Und jetzt zusätzlich die Frage, wie sie den Schlotterbeck-Ausfall kompensiert.
3: Wir drücken die Daumen, dass es gelingt und Deutschland mit 3 Siegen durch die Gruppenphase marschiert.
2: Egal ob 2:0, 2:1 oder 3:1, Hauptsache am Ende steht wieder ein deutscher Sieg auf der Anzeigetafel. Viel Spaß beim Mitfiebern.
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0: Wunderschönen guten Morgen an diesem Donnerstag. Antenne 1 Neckarburg. Rock und Pop. Es ist der Tag der Schulfreunde. Wen hattet ihr denn da in der Schule? An wen erinnert ihr euch noch? Sprachnachricht aus Rottweil kommt rein über die 0172 577 1677.
1: Hi, ich bin Jessica und ich hatte eine sehr, sehr enge Freundin zu Schulzeiten. Und mit dem Tag des Schulabschlusses ist das abgebrochen und keiner weiß eigentlich warum. Alle damaligen Schulfreunde haben natürlich gedacht, das wäre so nahtlos weitergegangen bei uns. Dass das nicht so war, haben die dann erst erfahren, als wir ehemaligen Treffen hatten, nach 10 oder 15 Jahren. Ich habe dann bei den Eltern meiner damaligen besten Freundin angerufen. Die haben den Kontakt vermittelt und seit dem ersten Telefonat wieder ist die Freundschaft genauso, wie sie früher war. Die 15 Jahre dazwischen gab es quasi gar nicht und wir wissen beide nicht warum und sind so froh, dass wir uns wieder haben.
0: Ein Happy End. Hier ist Antenne 1 Neckarburg Rock und Pop. Guten Morgen zusammen.
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1: Der Donnerstag bei uns in der Region ist weiterhin sonnig. Wir haben bis zu 19 Grad in Blumberg am Morgen, 21 Grad in Schiltach, Horb und Gosheim. Und ich bin neidisch auf jeden da draußen von euch, der ein klimatisiertes Büro hat. Im Laufe des Tages erreichen wir bis zu 34 Grad. Es wird also wieder richtig heiß. Der Freitag ist ähnlich mit nochmal warmen 33 Grad. Kühlt euch ab, wo ihr könnt.
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2: Ich bin Lea Matschulat. Bei der Bundeswehr ist die Zahl der Bewerbungen gut 5 Monate nach dem Start des neuen Wehrdienstes deutlich gestiegen. 2026 seien bislang rund 38.500 Bewerbungen eingegangen, heißt es aus dem Verteidigungsministerium. Ein Plus von 24% im Vergleich zum Vorjahreszeitraum. Registriert wurden außerdem rund 11.000 neue Einstellungen, 13% mehr. Die aktive Truppe der Bundeswehr soll nach Plänen der Bundesregierung auf 260.000 Männer und Frauen anwachsen. Die Ministerpräsidenten und Ministerpräsidentinnen der Länder treffen sich heute in Berlin. Das wichtigste Thema der MPK, der Ministerpräsidentenkonferenz, die Finanzen.
3: Die Länder und auch die Kommunen fordern vom Bund mehr finanzielle Unterstützung, wenn es darum geht, Bundesregelungen umzusetzen. Es geht etwa um Kosten für die Sozialhilfe oder für das Kindergeld. Die gesetzlichen Vorgaben kommen aus Berlin und müssen in den Ländern umgesetzt werden. Und bei der MPK heute wollen die Länderchefs an das Prinzip der Konnexität erinnern. Das bedeutet, wer bestellt, der muss auch bezahlen. Thomas Bleskin, Nachrichtenredaktion.
2: In Venezuela gilt nach 2 starken Erdbeben der Notstand. Es gibt massive Schäden. Genaue Angaben zum Ausmaß der Schäden oder zu Opferzahlen liegen bislang nicht vor. Priorität hätten nun die Rettungsarbeiten, sagte die geschäftsführende Präsidentin Rodriguez. Es waren keine Züge mehr und der Schulunterricht wurde eingestellt. Und auch am internationalen Flughafen der Hauptstadt Caracas geht aktuell nichts mehr. Bei der Fußball-Weltmeisterschaft hat sich Mexiko 3:0 gegen Tschechien durchgesetzt. Südafrika hat mit 1:0 gegen Südkorea gewonnen. Und Brasilien traf 3-mal gegen Schottland 3:0. Marokko besiegte zum Abschluss der WM-Vorrunde Haiti mit 4:2. Die Schweiz gewann gegen Kanada mit 2:1. Und Bosnien-Herzegowina bezwang Katar mit 3:1.
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4: Mit Lena Schaffer, schönen guten Morgen. In Balingen trauern viele Menschen um den 32-Jährigen, der nach einem Angriff vor der Gaststätte Bären gestorben ist. Ein 21 Jahre alter Tatverdächtiger wurde festgenommen und sitzt inzwischen in Untersuchungshaft. Das Opfer war als ehemaliger Spieler des TSV Drilfingen bekannt. Die Polizei bittet weitere Zeugen um Hinweise. Heute findet das Finale des bundesweiten Jugendgründet-Wettbewerbs im Porsche-Ausbildungszentrum in Stuttgart statt. Das Finale läuft im Rahmen der Zukunftsideenmesse und 10 Teams aus ganz Deutschland haben die Chance, die Jury von ihrem System zu überzeugen. Unter den Teams ist auch eins aus einem Gymnasium in Stuttgart, das ein Warnsystem für Ölrohrleitungen entwickelt hat. Das Gewinnerteam bekommt eine geführte Europatour von Tech-Startups von Stuttgart über Paris bis nach London.
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5: Wunderschönen Donnerstagmorgen, jetzt wo es noch einigermaßen geht von den Temperaturen. Genießen wir es. Ich wünsche einen schönen Start in den Tag mit Sniffin' the Tears, Driver's Seat und hier ist Huey Lewis and the News mit Stuck With You.

0: Antenne 1 Neckarburg Rock und Pop. Ich bin Susanka und gleich geht's weiter mit Alphaville Forever Young.
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8: Der Donnerstag bei uns in der Region ist weiterhin sonnig. Wir haben bis zu 19 Grad in Blumberg am Morgen, 21 Grad in Schiltach, Horb und Gosheim. Und ich bin neidisch auf jeden da draußen von euch, der ein klimatisiertes Büro hat. Im Laufe des Tages erreichen wir bis zu 34 Grad. Es wird also wieder richtig heiß. Der Freitag ist ähnlich mit nochmal warmen 33 Grad. Kühlt euch ab, wo ihr könnt.
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9: Mit Lena Schaffer, schönen guten Morgen. Bei Bärental im Landkreis Tuttlingen gab es einen schweren Unfall zwischen einem Moped und einem Auto. Ein 16-Jähriger kollidierte in einer Kurve mit einem entgegenkommenden Wagen. Der Jugendliche wurde schwer verletzt mit einem Rettungshubschrauber ins Krankenhaus geflogen. Der Autofahrer erlitt leichte Verletzungen, die Polizei ermittelt. Insgesamt entstand ein Schaden von rund 29.000 Euro. In Heigerloch-Kruol im Zollernalbkreis ist ein Shetland-Pony spurlos von einer Weide verschwunden. Die Besitzerin vermutet Diebstahl und hat die Polizei eingeschaltet. Am Zaun wurde ein Loch entdeckt, das Pony fehlt schon seit Freitag. Jetzt hoffen die Besitzerin und die Polizei auf Hinweise aus der Bevölkerung. Die Hitzewelle hat Baden-Württemberg weiter fest im Griff. Eigentlich das perfekte Wetter zum Grillen, aber Achtung, in den Kreisen Crailsheim, Göppingen und Enzkreis ist das Grillen auf öffentlichen Grillplätzen verboten. In Leonberg ist neben dem Grillen auf öffentlichen Grillplätzen auch das Grillen auf selbst mitgebrachten Grills in der Öffentlichkeit nicht erlaubt. Sobald sich das Wetter für einen längeren Zeitraum abkühlt und die möglichen Brandrisiken sinken, werden die Grillplätze auch wieder geöffnet.
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10: Auf geht's in diesen Tag. Beatles sind dabei. Here comes the sun. Ja, das ist eine Prophezeiung, die wird wohl zutreffen, auch heute wieder. Und Billy Idol, White Wedding. Schönen Donnerstagmorgen zusammen.

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0: Das sind die Beatles. Antenne 1 Neckarburg, Rock und Pop. Guten Morgen, ich bin Susanka und gleich die Scorpions, Still Loving You.
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2: Annika Schubert hier, hallo. Es gibt One-Hit-Wonder, es gibt Künstler mit einem erfolgreichen Album und dann gibt es Legenden, die Generationen verbinden. Einer von ihnen, das war Michael Jackson. 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

Ja, aber heute vor 17 Jahren, da gab es eine Nachricht, die die Welt erschütterte. Michael Jackson ist im Alter von nur 50 Jahren in seinem Haus in Los Angeles gestorben. Der King of Pop hat uns ein musikalisches Erbe hinterlassen, das bis heute einzigartig ist. Mit Hits wie

oder mit Thriller. Schrieb der King of Pop Musikgeschichte. Sein Album Thriller ist bis heute als eines der erfolgreichsten Alben aller Zeiten bekannt. Aber Michael Jackson war mehr als nur ein Sänger. Er war Tänzer, Entertainer und ein globales Phänomen, das die Popkultur nachhaltig beeinflusst hat. Sein Tod hat weltweit Trauer ausgelöst. Fans haben sich vor seinem Anwesen versammelt, Blumenlieder gelegt und sich an die Musik, die ihr Leben begleitet hat, seine Musik erinnert. Bis heute begeistert die Musik von Michael Jackson Menschen weltweit, trotz vielfacher Kontroversen. Michael Jackson bleibt der King of Pop. Seine Songs hört man immer noch weltweit. Seine Auftritte sind legendär. Und sein Einfluss auf die Popkultur ist bis heute immer noch spürbar.

0: Wunderschönen guten Morgen wünsche ich an diesem Donnerstag hier bei Antenne 1 Neckarburg Rock und Pop. Es ist der 25. Juni und heute feiert Mike Kroger Geburtstag, der Frontman von Nickelback. Er wird 54 Jahre alt und George Michael wäre heute 63 geworden. Wir gratulieren allen Geburtstagskindern und wünschen einen schönen Tag.
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1: Der Donnerstag bei uns in der Region ist weiterhin sonnig. Wir haben bis zu 19 Grad in Blumberg am Morgen, 21 Grad in Schiltach, Horb und Gosheim. Und ich bin neidisch auf jeden da draußen von euch, der ein klimatisiertes Büro hat. Im Laufe des Tages erreichen wir bis zu 34 Grad. Es wird also wieder richtig heiß. Der Freitag ist ähnlich mit nochmal warmen 33 Grad. Kühlt euch ab, wo ihr könnt.
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2: Ich bin Lea Matschulat. In Venezuela sind nach zwei starken Erdbeben viele Menschen verschüttet. Die Regierung hat den Notstand ausgerufen und spricht von großen Schäden. Die US-Erdbebenwarte USGS gab die Stärke der Beben mit 7,2 und 7,5 an. Vielerorts sind Häuser eingestürzt, Rettungskräfte suchen in den Trümmern nach Menschen. Der internationale Flughafen der Hauptstadt Caracas wurde wegen Schäden geschlossen. Die Ministerpräsidenten und Präsidentinnen der Länder treffen sich heute in Berlin. Das wichtigste Thema der MPK, der Ministerpräsidentenkonferenz, die Finanzen.
3: Die Länder und auch die Kommunen fordern vom Bund mehr finanzielle Unterstützung, wenn es darum geht, Bundesregelungen umzusetzen. Es geht etwa um Kosten für die Sozialhilfe oder für das Kindergeld. Die gesetzlichen Vorgaben kommen aus Berlin und müssen in den Ländern umgesetzt werden. Und bei der MPK heute wollen die Länderchefs an das Prinzip der Konnexität erinnern. Das bedeutet, wer bestellt, der muss auch bezahlen. Thomas Bleskin, Nachrichtenredaktion.
2: Bei der Bundeswehr ist die Zahl der Bewerbungen gut 5 Monate nach dem Start des neuen Wehrdienstes deutlich gestiegen. 2026 seien bislang rund 38.500 Bewerbungen eingegangen, heißt das aus dem Verteidigungsministerium. Ein Plus von 24% im Vergleich zum Vorjahreszeitraum. Registriert wurden auch rund 11.000 Einstellungen, 13% mehr. Bei der Fußball-Weltmeisterschaft trifft die deutsche Nationalmannschaft heute Abend auf Ecuador. Das dritte Gruppenspiel findet im Finalstadion bei New York statt.
4: Keine Experimente, das ist das Motto des Bundestrainers. Seine Mannschaft soll sich weiter einspielen und im Flow bleiben. Nur Antonio Rüdiger und David Raum rotieren rein. Dennis Undorf bleibt erneut die Joker-Rolle. Der Gegner aus Ecuador bangt ums Weiterkommen, hat nur einen Punkt geholt gegen Curaçao, hatte dabei aber auch viel Pech. Julian Nagelsmann lobt vor allem die Abwehr des Gegners. Es könnte im Stadion bei New York sehr laut und sehr gelb werden, denn im Großraum New York leben Hunderttausende mit ecuadorianischen Wurzeln. Aus New York, Thomas Bremser.
2: Und die Ergebnisse aus der Nacht. Tschechien, Mexiko 0:3, Südafrika, Südkorea 1:0, Schottland, Brasilien 0:3, Marokko, Haiti 4:2, Schweiz, Kanada 2:1, Bosnien-Herzegowina gegen Katar 3:1.
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5: Mit Lena Schaffer, schönen guten Morgen. In Balingen trauern viele Menschen um den 32-Jährigen, der nach einem Angriff vor der Gaststätte Bären gestorben ist. Ein 21 Jahre alter Tatverdächtiger wurde festgenommen und sitzt inzwischen in Untersuchungshaft. Das Opfer war als ehemaliger Spieler des TSV Drilfingen bekannt. Die Polizei bittet weitere Zeugen um Hinweise. Heute findet das Finale des bundesweiten Jugendgründet-Wettbewerbs im Porsche-Ausbildungszentrum in Stuttgart statt. Das Finale läuft im Rahmen der Zukunftsideenmesse und 10 Teams aus ganz Deutschland haben die Chance, die Jury von ihrem System zu überzeugen. Unter den Teams ist auch eins aus einem Gymnasium in Stuttgart, das ein Warnsystem für Ölrohrleitungen entwickelt hat. Das Gewinnerteam bekommt eine geführte Europatour von Tech-Startups von Stuttgart über Paris bis nach London.
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1: In Schwenningen in der Römerstraße brennt ein Auto. Bitte haltet die Fenster geschlossen und umfahrt den Bereich weiträumig. A81 Richtung Stuttgart zwischen Engen und Geisingen ist der Parkplatz Immensitz gesperrt.
0: Achtung, den neuesten Blitzer.
1: Zwischen Neukirch und Gölsdorf wird geblitzt. Auf Höhe des Harthauses im Gras ist der Blitzer. Ein Blitzeranhänger ist in Bitz-Freudenweiler bei der Bushaltestelle. Hier ist eine 20er-Zone und A81 Richtung Singen. Zwischen Geisingen und Engern wird im 130er-Bereich geblitzt. Wenn ihr noch Staus oder Blitze habt, dann schickt sie uns per WhatsApp ins Studio an die 0172 577 16 77.
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6: Auf geht's in diesen heißen Donnerstag, gleich mit dem Tagebuch der großen Hits. Direkt nach Elton John, I'm Still Standing und jetzt Manfred Mann's Earth Band, Davies on the Road Again.

0: Elton John hier bei Antenne 1 Neckarburg Rock und Pop. Schönen guten Morgen zusammen.
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2: 25. Juni 1984. Ultravox sind mit Dancing with Tears in My Eyes neu in den Charts. Die frühen 80er sind geprägt von Zukunftsangst. Kalter Krieg, Atomraketen, ständige Spannungen zwischen Ost und West. Viele Menschen haben damals wirklich Angst, dass die Welt jederzeit kippen könnte. Genau dieses Gefühl greifen Ultravox auf. Die Band um Sänger Mitch Ure gehört zu den wichtigsten Vertretern des britischen Synthie-Pop und schafft es wie kaum jemand, kühle Elektronik mit großen Emotionen zu verbinden. Dancing with Tears in My Eyes erzählt die Geschichte eines Mannes, der erfährt, dass ein Atomreaktor explodiert ist und ihm nur noch wenige Stunden bleiben. Was macht man in so einem Moment? Nach Hause fahren? Seine Liebsten sehen? Abhauen? Oder einfach weiter tanzen, weil man die Realität nicht wahrhaben will? Und genau darin steckt die Kraft des Songs. Diese Mischung aus Angst und Verdrängung, wenn alles zu viel wird. Musikalisch klingt der Song dabei fast euphorisch. Treibende Synthesizer, dramatischer Aufbau, großer Refrain. Genau dieser Kontrast macht Dancing with Tears in My Eyes so eindrucksvoll. Ein Lied über Unsicherheit, verpackt in pure

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Guten Morgen zusammen und in die Heimat der nächsten Band. Da müsste man sich jetzt hinbeamen können. Das ist nämlich La Vista, eine kleine Gemeinde in Kalifornien direkt am Wasser. Ugly Kid Joe kommen von dort. Die hatten vor allem in den 90ern richtige Erfolge, haben sich dann aber Ende der 90er auch schon wieder aufgelöst, weil der Erfolg abgerissen ist. Aber man liebt ja, was man tut. 2010 kam es zur Reunion und seitdem touren die Jungs regelmäßig wieder, auch mit neuer Musik. Hier einer ihrer größten Hits aus dem Jahr 93, Ugly Kid Joe und Cats in the Cradle.

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9: Der Donnerstag bei uns in der Region ist weiterhin sonnig. Wir haben bis zu 19 Grad in Blumberg am Morgen, 21 Grad in Schiltach, Horb und Gosheim. Und ich bin neidisch auf jeden da draußen von euch, der ein klimatisiertes Büro hat. Im Laufe des Tages erreichen wir bis zu 34 Grad. Es wird also wieder richtig heiß. Der Freitag ist ähnlich mit nochmal warmen 33 Grad. Kühlt euch ab, wo ihr könnt.
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10: Mit Lena Schaffer, schönen guten Morgen. Bei Behrenthal im Landkreis Tuttlingen gab es einen schweren Unfall zwischen einem Moped und einem Auto. Ein 16-Jähriger kollidierte in einer Kurve mit einem entgegenkommenden Wagen. Der Jugendliche wurde schwer verletzt mit einem Rettungshubschrauber ins Krankenhaus geflogen. Der Autofahrer erlitt leichte Verletzungen, die Polizei ermittelt. Insgesamt entstand ein Schaden von rund 29.000 Euro. In Heigerloch-Kruol im Zollernalbkreis ist ein Shetland-Pony spurlos von einer Weide verschwunden. Die Besitzerin vermutet Diebstahl und hat die Polizei eingeschaltet. Am Zaun wurde ein Loch entdeckt, das Pony fehlt schon seit Freitag. Jetzt hoffen die Besitzerin und die Polizei auf Hinweise aus der Bevölkerung. Die Hitzewelle hat Baden-Württemberg weiter fest im Griff. Eigentlich das perfekte Wetter zum Grillen, aber Achtung, in den Kreisen Crailsheim, Göppingen und Enzkreis ist das Grillen auf öffentlichen Grillplätzen verboten. In Leonberg ist neben dem Grillen auf öffentlichen Grillplätzen auch das Grillen auf selbst mitgebrachten Grills in der Öffentlichkeit nicht erlaubt. Sobald sich das Wetter für einen längeren Zeitraum abkühlt und die möglichen Brandrisiken sinken, werden die Grillplätze auch wieder geöffnet.
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9: In Schwenningen in der Römerstraße brennt ein Auto. Bitte haltet die Fenster geschlossen und Umfahrt im Bereich weiträumig. A81 Richtung Stuttgart zwischen Engen und Geisingen ist der Parkplatz Immensitz gesperrt.
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9: Zwischen Neukirch und Gölsdorf wird geblitzt auf Höhe des Harthauses. Im Gras ist der Blitzer. Ein Blitzeranhänger ist in Bitz-Freudenweiler bei der Bushaltestelle. Hier ist eine 20er-Zone. Und A81 Richtung Singen zwischen Geisingen und Engen wird im 130er-Bereich geblitzt. Wenn ihr noch Staus oder Blitze habt, dann schickt sie uns per WhatsApp ins Studio an die 0172 577 1677.
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11: Guten Morgen an diesem Donnerstag. Kommt gut in einen weiteren heißen Tag mit Billy Talent, Fallen Leaves und die Hooters, All You Zombies.

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0: Das ist Billy Talent hier bei Antenne 1 Neckarburg. Rock und Pop, guten Morgen zusammen und gleich Susi Quattro mit If You Can't Give Me Love.
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2: Annika Schubert hier, hallo mit Jenny Lukacs. Vergesst Krake Paul und WM-Ziegen, die heißesten Fußballexperten. Die sitzen dieses Jahr in einer Petrischale.
3: Ich dachte, wir wären die heißesten Fußballexperten, aber während bei uns Sankas Hund Carlos fleißig die Deutschlandspiele tippt, gibt es an der Hochschule Furtwangen ein ganz besonderes EM-Orakel. Haltet euch fest, es sind Darmbakterien.
2: Ja, da bekommt das Wort Bauchgefühl eine völlig neue Bedeutung.
3: Die Idee kommt von Professor Markus Eggert an der Hochschule in Furtwangen.
4: Prokaryoten, Bakterien, die gibt es seit 4 Milliarden Jahren und die haben einfach viel mehr Ahnung von Fußball als jedes andere Lebewesen, was es gibt. Und deswegen denke ich, ist es eine tolle Sache, die mal zu fragen, wie das Spiel wohl ausgeht.
3: Ja, und weil die Bakterien so alt sind, wissen die ja auch viel mehr über Fußball als wir.
2: Jeder weiß mehr über Fußball als wir, Jenny.
3: Das Bakterienorakel gab es auch schon zur EM24 und da lagen die gar nicht so daneben. Herr Eggert, wie treffsicher war das Orakel damals?
4: Wir lagen, glaube ich, relativ richtig, immer bis zum Viertelfinale, wo Deutschland dann gegen Spanien verloren hat. Ich glaube, das lag daran, weil unsere Bakterien die Handspielregel tatsächlich sehr streng ausgelegt haben und nicht so wie der Schiedsrichter damals.
2: Ja, das passiert mit dem VAR dieses Jahr ja hoffentlich nicht mehr.
3: Aber beim Orakeln steht ja sowieso immer der Spaßfaktor im Vordergrund. Und wenn man dann auch noch etwas über Darmbakterien lernt, umso besser.
4: Wir machen das Ganze, um auch ein bisschen mehr Aufmerksamkeit für Mikroorganismen zu erregen. Das sind tolle Lebewesen, mit denen kann man durchaus auch Spaß haben, so gefährlich oder wichtig sie an manchen Stellen sind. Ja, und das ist die Aufforderung neben Fußball, sich vielleicht auch mal ein bisschen mit Bakterien zu beschäftigen.
3: Ganz tolle Lebewesen. Ich höre ab jetzt also nur noch auf mein Bauchgefühl.
2: Und was sagt dein Bauchgefühl für morgen, Jenny?
3: Das werde ich dir nicht verraten. Ich will ja bei unserem Tippspiel Erste werden.
2: Spielverderberin.
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Hier ist Antenne 1 Neckarburg, Rock und Pop. Ich bin Susanka. Schönen guten Morgen. Ich verabschiede mich jetzt wieder mit einem lustigen Fußballer-Zitat. Während der WM werdet ihr damit von mir versorgt. Und das nächste, das heutige, kommt von Jürgen Wegmann. Der wurde ja unter anderem mit dem FC

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2: Es bleibt weiterhin sonnig bei uns in der Region. Es ist noch nicht mal Feierabend, aber ich habe schon wieder Bock auf ein eisgekühltes Getränk. Am besten alkoholisch. Wir haben bis zu 30 Grad in Unterkirnach und Tuttlingen, 31 Grad in Dunningen und 32 Grad in Haigerloch. Richtig heiß also. Und auch morgen am Freitag gibt es noch keine Abkühlung. Hier erreichen wir bis zu 35 Grad.
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3: Ich bin Lia Matschulat. Innerhalb von weniger als einer Minute haben zwei sehr starke Erdbeben Venezuela erschüttert und erhebliche Schäden angerichtet. Sie hatten eine Stärke von 7,2 und 7,5. Mindestens 32 Menschen wurden getötet.
4: Viele Gebäude sind eingestürzt und Helfer suchen fieberhaft nach Verschütteten. Die geschäftsführende Präsidentin Desi Rodriguez sprach von einem Vorfall mit schwerwiegenden Folgen. Die Regierung hat den Notstand ausgerufen und der internationale Flughafen der Hauptstadt Caracas wurde wegen Schäden geschlossen. Zahlreiche Staaten haben Venezuela ihre Hilfe angeboten. Aus Lateinamerika, Andrea Sosa Gabrios.
3: Der Bundestag befasst sich heute mit möglichen neuen Wegen, um zu mehr Organspenden in Deutschland zu kommen. Eine fraktionsübergreifende Abgeordnetengruppe strebt dafür die Einführung einer Widerspruchsregelung an. Das hieße, dass Erwachsene automatisch als Organspender nach dem Tod gelten, außer man widerspricht noch zu Lebzeiten. Bisher ist für die Entnahme eine ausdrückliche Zustimmung notwendig. Die Deutsche Bahn bietet angesichts der Hitze in den nächsten Tagen an, gebuchte Fahrten im Fernverkehr kostenfrei zu stornieren. Wer seine Reise bei dieser extremen Wetterlage nicht antreten wolle, bekomme sein Geld zurück, heißt es von der DB. Die Möglichkeit gilt für Tickets für eine Fernverkehrsreise bis einschließlich 30. Juni, die bis zum 23. Juni gekauft wurden. Die Hitze-Sonderkulanz umfasst auch Spar- und Supersparpreistickets. Die DFB-Elf trifft bei der Fußball-Weltmeisterschaft heute Abend auf Ecuador. Thomas Bremser ist in New York. Thomas, was werden wir denn für ein Spiel heute sehen? Wie schwer wird's?
5: Ja, Ecuador hat nur einen Punkt geholt, aber hätte genauso gut die beiden Spiele gewinnen können. Sie haben die Tore halt nicht gemacht. Darum schätzt der Bundestrainer die Südamerikaner auch eigentlich als den stärksten Gegner in der Gruppe ein.
6: Generell ist die Defensive schon ihr Prunkstück. Es ist jetzt nicht so, dass sie offensiv immer 3-4 Tore schießen, aber oft hat eben ein 1-0 gereicht, weil sie defensiv super stabil sind.
5: Also es kann das berühmte Geduldsspiel werden, vermutlich kein Hurra-Fußball.
3: Danke, Thomas Bremser. Die Ergebnisse der Nacht: Tschechien, Mexiko 0-3, Südafrika, Südkorea 1-0, Schottland, Brasilien 0-3, Marokko, Haiti 4-2, Schweiz, Kanada 2-1, Bosnien, Herzegowina, Katar 3-1.
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7: Mit Lena Schaffer, schönen guten Morgen. In Balingen trauern viele Menschen um den 32-Jährigen, der nach einem Angriff vor der Gaststätte Bären gestorben ist. Ein 21 Jahre alter Tatverdächtiger wurde festgenommen und sitzt inzwischen in Untersuchungshaft. Das Opfer war als ehemaliger Spieler des TSV Drilfingen bekannt. Die Polizei bittet weitere Zeugen um Hinweise. Heute findet das Finale des bundesweiten Jugendgründet-Wettbewerbs im Porsche-Ausbildungszentrum in Stuttgart statt. Das Finale läuft im Rahmen der Zukunftsideenmesse und 10 Teams aus ganz Deutschland haben die Chance, die Jury von ihrem System zu überzeugen. Unter den Teams ist auch eins aus einem Gymnasium in Stuttgart, das ein Warnsystem für Ölrohrleitungen entwickelt hat. Das Gewinnerteam bekommt eine geführte Europatour von Tech-Startups von Stuttgart über Paris bis nach London.
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2: In Schwenningen in der Römerstraße brennt ein Auto. Bitte haltet die Fenster geschlossen und umfahrt den Bereich weiträumig. A81 Richtung Stuttgart zwischen Engen und Geisingen ist der Parkplatz Immensitz gesperrt.
1: Achtung, den neuesten Blitzer.
2: Zwischen Neukirch und Gölsdorf wird geblitzt. Auf Höhe des Harthauses im Gras ist der Blitzer. Ein Blitzeranhänger ist in Bitz-Freudenweiler bei der der Bushaltestelle. Hier ist eine 20er-Zone und A81 Richtung Singen. Zwischen Geisingen und Engen wird im 130er-Bereich geblitzt. Wenn ihr noch Staus oder Blitze habt, dann schickt sie uns per WhatsApp ins Studio an die 0172 577 16 77.
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1: Mit Pfarrer Christoph Gruber aus Domhan. Man sieht sie schon von Weitem, die Windräder auf den Hügeln. Manchmal stehen sie still, doch wenn der Wind nur ein wenig weht, passiert da oben ganz viel. Der Wind trifft auf die Flügel, die drehen sich und im Innern wird daraus Strom. Bewegung wird in Energie umgewandelt. Für mich ist das ein starkes Bild. Manchmal bläst einem im Leben auch der Wind entgegen. Das kann lästig sein, doch kann genau daraus auch etwas entstehen. Denn nicht alles, was durchrüttelt und stört, muss schlecht sein. Gegenwind kann auch antreiben und ganz neue Kraft freisetzen. Die Bibel spricht oft davon, dass Gottes Geist wie Wind wirkt. Unsichtbar, nicht festzuhalten und doch voller Energie und immer mit dem Ziel, uns in Bewegung zu bringen. In eine Bewegung, die uns weiterbringt. Im besten Fall näher zu Gott.

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13: A81 Richtung Stuttgart. Zwischen Engen und Geisingen ist der Parkplatz Immensitz gesperrt.
0: Achtung, den neuesten Blitzer.
13: Zwischen Königsfeld und Hart steht ein Blitzer. Hier wird beidseitig geblitzt auf Höhe von Negelessee. Hier ist 70 erlaubt. Neukirch Richtung Gölsdorf wird auf Höhe von Harthaus im Gras geblitzt. Sulz in der Bahnhofstraße steht ein Blitzer. Hier ist eine 30er-Zone. In Albstadt-Teilfingen steht der Blitzer beim Edeka. In Speichingen blitzen sie am Westring beim Tennisclub. Und auf der A81 Richtung Singen zwischen Geisingen und Engen im 130er-Bereich steht ein Blitzeranhänger. Wenn ihr noch Staus oder Blitzer habt, dann schickt sie uns per WhatsApp ins Studio an die 0172 577 16 77.
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1: Mit Klaus Winter, hallo. Bummeln, entdecken und genießen. Am Freitag ist lange Einkaufsnacht in Speichingen. Viele Geschäfte haben länger geöffnet und bieten besondere Aktionen, neue Trends und ein entspanntes Einkaufserlebnis. Highlight ist um 18 Uhr die Modenschau auf dem Marktplatz. Dazu gibt's lecker Essen und Trinken und weitere Programmpunkte. Das wird sicher ein schöner Sommerabend in der Speichinger Innenstadt. Am Samstag feiert die Lebenshilfe Villingen-Schwenningen ihr 60-jähriges Jubiläum. Von 11 bis 18 Uhr erwartet euch in der Rietenstraße in Schwenningen ein buntes Programm. Es gibt Führungen durch die Werkstätten, Filmvorführungen und viel Musik. Erfahrt vor Ort alles zur Geschichte und ganz exklusiv, was in Zukunft so geplant ist. 60 Jahre Lebenshilfe, ein wirklich tolles Jubiläum. Das muss gefeiert werden.
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1: Es bleibt weiterhin sonnig bei uns in der Region. Es ist noch nicht mal Feierabend, aber ich habe schon wieder Bock auf ein eisgekühltes Getränk. Am besten alkoholisch. Wir haben bis zu 30 Grad in Unterkirnach und Tuttlingen, 31 Grad in Dunningen und 32 Grad in Haigerloch. Richtig heiß also. Und auch morgen am Freitag gibt es noch keine Abkühlung. Hier erreichen wir bis zu 35 Grad.
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2: Ich bin Lea Matschulat. Binnen weniger Sekunden haben zwei starke Erdbeben Venezuela erschüttert. Mindestens 32 Menschen sind umgekommen, rund 700 sind verletzt. Die Regierung in Venezuela hat inzwischen den Notstand ausgerufen. Die genaue Zahl der Opfer ist noch unklar.
3: Die US-Erdbebenwarte geht davon aus, dass mehr als 1000 Menschen bei den schweren Erdbeben gestorben sind. Rettungskräfte suchen in den Trümmern der eingestürzten Gebäude aktuell intensiv nach Verschütteten. Der Zugverkehr in Venezuela wurde eingestellt, der Flughafen in der Hauptstadt geschlossen und auch die Schulen bleiben heute zu. Erdbeben in diesem Ausmaß habe es bisher noch nie gegeben, heißt es von der Regierung. Viele Länder haben bereits ihre Hilfe zugesagt. Laut US-Außenminister Rubio seien Rettungsmannschaften sowie humanitäre und medizinische Hilfe aus den USA schon auf dem Weg. Fiona Reinhardt, Nachrichtenredaktion.
2: Der Bundestag befasst sich heute mit möglichen neuen Wegen, um zu mehr Organspenden in Deutschland zu kommen. Eine fraktionsübergreifende Abgeordnetengruppe strebt dafür die Einführung einer Widerspruchsregelung an. Das hieße, dass Erwachsene automatisch als Organspender nach dem Tod gelten, außer sie haben zu Lebzeiten widersprochen. Bisher ist für Entnahmen eine ausdrückliche Zustimmung nötig. Die Ministerpräsidenten und Präsidentinnen der Länder treffen sich heute in Berlin. Das wichtigste Thema der MPK, der Ministerpräsidentenkonferenz, die Finanzen.
4: Die Länder und auch die Kommunen fordern vom Bund mehr finanzielle Unterstützung, wenn es darum geht, Bundesregelungen umzusetzen. Es geht etwa um Kosten für die Sozialhilfe oder für das Kindergeld. Die gesetzlichen Vorgaben kommen aus Berlin und müssen in den Ländern umgesetzt werden. Und bei der MPK heute wollen die Länderchefs an das Prinzip der Konnexität erinnern. Das bedeutet, wer bestellt, der muss auch bezahlen. Thomas Beskin, Nachrichtenredaktion.
2: Brasilien hat sich bei der Fußball-Weltmeisterschaft im letzten Vorrundenspiel mit 3:0 gegen Schottland durchgesetzt. Rekordmeister Brasilien zieht als Gruppensieger damit in die K.O.-Runde ein. Auch die Schweiz zieht als Gruppenerster weiter nach einem 2:1 gegen Kanada. Die weiteren Ergebnisse aus der Nacht. Bosnien-Herzegowina, Katar 3:1, Marokko-Haiti 4:2, Tschechien unterliegt Mexiko 0:3, Südafrika-Südkorea 1:0. Heute Abend um 22 Uhr trifft Deutschland auf Ecuador.
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5: Mit Christine Bonfert. Die Beratungsstelle Frauen helfen Frauen plus Auswege in Rottweil zieht eine arbeitsreiche Jahresbilanz. Im vergangenen Jahr hat das Team 425 Beratungsgespräche für Frauen und 110 weitere Gespräche zu sexuellem Missbrauch und sexualisierter Gewalt geführt. Die meisten Betroffenen kamen aus dem Landkreis Rottweil. Und wenn ihr heute zur Sparda-Bank wollt, dann solltet ihr nicht einfach so zur Filiale fahren. Die Gewerkschaft Verdi ruft die Beschäftigten zu einem ganztägigen Warnstreik auf. Heißt konkret, Schalter können geschlossen bleiben oder Termine ausfallen. Hintergrund ist der Tarifstreit bei den Sparda-Banken. Verdi fordert 6% mehr Geld, mindestens aber 300 Euro mehr im Monat. Die Arbeitgeber bieten unter anderem eine Einmalzahlung und später Gehaltserhöhungen unter 3% an.
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1: A81 Richtung Stuttgart. Zwischen Engen und Geisingen ist der Parkplatz Immensitz gesperrt.
0: Achtung, den neuesten Blitzer.
1: Zwischen Königsfeld und Hart steht ein Blitzer. Hier wird beidseitig geblitzt auf Höhe von Negelessee. Hier ist 70 erlaubt. Neukirch Richtung Gölsdorf wird auf Höhe von Harthaus im Gras geblitzt. Sulz in der Bahnhofstraße steht ein Blitzer. Hier ist eine 30er-Zone. In Albstadt-Teilfingen steht der Blitzer beim Edeka. In Speichingen blitzen sie am Westring beim Tennisclub. Und auf der A81 Richtung Singen zwischen Geisingen und Engen im 130er-Bereich steht ein Blitzeranhänger. Wenn ihr noch Staus oder Blitzer habt, dann schickt sie uns per WhatsApp ins Studio an die 0172 577 16 77.
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1: Jenny Lukacs mit meiner Kollegin Annika Schubert.
2: Hallo.
1: So, Deutschland steht vor dem dritten Gruppenspiel bei der WM. 2 Spiele, 2 Siege und mal ehrlich, besser hätte das Turnier bisher kaum laufen können.
2: Naja, es war ja erstmal ein Torfestival mit dem 7:1 gegen Curaçao. Aber beim Spiel gegen die Elfenbeinküste habe ich die Tore von Under verpasst, weil nach der ersten Halbzeit hatte ich einfach keinen Bock mehr und bin ins Bett.
1: Das kann ich verstehen. Und jetzt gibt's auch eine schlechte Nachricht. Nico Schlotterbeck fällt verletzt aus. Der hat leider einen Bänderriss. Alles Gute übrigens.
2: Ja, und da frag ich mich, wie schlimm ist es eigentlich für die Mannschaft? Fragen wir einfach mal unseren Fußballexperten.
1: Die KI!
2: Wie schlimm ist es, dass Schlotti ausfällt?
3: Schlotterbeck ist definitiv ein wichtiger Spieler. Er bringt Erfahrung, Zweikampfstärke und Ruhe in die Defensive. Ein Ausfall kurz vor einem wichtigen Spiel tut immer weh.
1: Also Grund zur Panik?
3: Nein, Panik wäre übertrieben. Deutschland hat einen sehr breiten Kader. Natürlich fehlt Schlotterbeck, aber die Mannschaft hat genug Qualität, um das aufzufangen. Die Herausforderung wird eher sein, dass sich die Abwehr schnell neu einspielt.
2: Also eher ärgerlich als katastrophal.
3: Genau. Wenn man einen Verteidiger ersetzen kann, dann am ehesten in einer Mannschaft mit so viel Qualität.
1: Und jetzt wollen wir natürlich auch noch den Tipp hören.
3: Die Chancen stehen ziemlich gut. Deutschland wirkt bisher sehr stabil, hat vorne jede Menge Qualität und steht defensiv ordentlich. Ich tippe trotz des Ausfalls auf ein 3:1 für Deutschland.
2: Ich bleibe etwas vorsichtiger, ich sage 2:0 für Deutschland.
1: Dann nehme ich das goldene Mittelmaß und tippe auf ein 2:1. Ein bisschen Spannung muss schließlich sein, sonst sitzen wir alle wieder nach 20 Minuten mit Chips und Langeweile auf dem Sofa.
3: Wobei Langeweile und deutsche WM-Spiele aktuell sowieso nicht zusammenpassen. Die Mannschaft liefert bislang jede Menge Tore, Emotionen und Gesprächsstoff. Und jetzt zusätzlich die Frage, wie sie den Schlotterbeck-Ausfall kompensiert.
2: Wir drücken die Daumen, dass es gelingt und Deutschland mit 3 Siegen durch die Gruppenphase marschiert.
1: Egal ob 2:0, 2:1 oder 3:1, Hauptsache am Ende steht wieder ein deutscher Sieg auf der Anzeigetafel. Viel Spaß beim Mitfiebern.
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5: A81 Richtung Stuttgart. Zwischen Engen und Geisingen ist der Parkplatz Immensitz gesperrt.
0: Achtung, den neuesten Blitzer.
5: Zwischen Königsfeld und Hart steht ein Blitzer. Hier wird beidseitig geblitzt auf Höhe von Negelessee. Hier ist 70 erlaubt. Neukirch Richtung Gölsdorf wird auf Höhe von Harthaus im Gras geblitzt. Sulz in der Bahnhofstraße steht ein Blitzer. Hier ist eine 30er-Zone. In Albstadt-Teilfingen steht der Blitzer beim Edeka. In Speichingen blitzen sie am Westring beim Tennisclub. Und auf der A81 Richtung Singen zwischen Geisingen und Engen im 130er-Bereich steht ein Blitzeranhänger. Wenn ihr noch Staus oder Blitzer habt, dann schickt sie uns per WhatsApp ins Studio an die 0172 577 16 77.
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0: Das war der gute Morgen am Donnerstag mit Susanka.
1: Fußballer-Zitat des Tages heute. Erst hatten wir kein Glück und dann kam auch noch Pech dazu. Stammt von Jürgen Wegmann, der unter anderem mit dem FC Bayern Ende der 80er deutscher Meister wurde. Ich versorge euch jetzt während der WM ja immer mit lustigen Fußballer-Zitaten und auch den Endergebnissen des Abends. Wir haben wieder orakelt. Wer gewinnt heute? Deutschland gegen Ecuador. Mein Labrador Carlos sagt Folgendes.
2: Im Wohnzimmer habe ich zwei kleine Fußballtore aufgebaut. In jedem Tor liegt eine Fahne und ein Leckerli drauf. So, und jetzt visiert er die beiden an. Und jetzt bin ich gespannt, zu welchem Tor er zuerst rennt. Und er rennt zu Ecuador. Oh mein Gott. Aber im gleichen Schwung auf Deutschland zu. Er hat in einem Schwung beide Leckerlis genommen. Das ist ein Unentschieden.
1: Wir dürfen sehr gespannt sein. Weiter sind wir ja. Und heute Abend dann ab 22 Uhr das Spiel. Außerdem hauen wir Tickets raus für das Wolf Weeds Festival. Schickt uns einfach euren krassesten Metal-Schrei als Sprachnachricht an die 0172 577 16 77. Mitmachen könnt ihr noch bis zum 29. Juni, also Ende des Monats. Morgen geht's weiter ab 5.30 Uhr. Bis dann.
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1: Es bleibt weiterhin sonnig bei uns in der Region. Es ist noch nicht mal Feierabend, aber ich habe schon wieder Bock auf ein eisgekühltes Getränk. Am besten alkoholisch. Wir haben bis zu 30 Grad in Unterkirnach und Tuttlingen, 31 Grad in Dunningen und 32 Grad in Haigerloch. Richtig heiß also. Und auch morgen am Freitag gibt es noch keine Abkühlung. Hier erreichen wir bis zu 35 Grad.
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2: Ich bin Lea Matschulat. Innerhalb von weniger als einer Minute haben zwei sehr starke Erdbeben Venezuela erschüttert und erhebliche Schäden angerichtet. Sie hatten eine Stärke von 7,2 und 7,5. Mindestens 32 Menschen wurden getötet.
3: Viele Gebäude sind eingestürzt und Helfer suchen fieberhaft nach Verschütteten. Die geschäftsführende Präsidentin Desi Rodriguez sprach von einem Vorfall mit schwerwiegenden Folgen. Die Regierung hat den Notstand ausgerufen und der internationale Flughafen der Hauptstadt Caracas wurde wegen Schäden geschlossen. Zahlreiche Staaten haben Venezuela ihre Hilfe angeboten. Aus Lateinamerika Andreas Osagabrios.
2: Der Bundestag befasst sich heute mit möglichen neuen Wegen, um zu mehr Organspenden in Deutschland zu kommen. Eine fraktionsübergreifende Abgeordnetengruppe strebt dafür die Einführung einer Widerspruchsregelung an. Das hieße, dass Erwachsene automatisch als Organspender nach dem Tod gelten, außer man widerspricht noch zu Lebzeiten. Bisher ist für die Entnahme eine ausdrückliche Zustimmung notwendig. Die Deutsche Bahn bietet angesichts der Hitze in den nächsten Tagen an, gebuchte Fahrten im Fernverkehr kostenfrei zu stornieren. Wer seine Reise bei dieser extremen Wetterlage nicht antreten wolle, bekomme sein Geld zurück, heißt es von der DB. Die Möglichkeit gilt für Tickets für eine Fernverkehrsreise bis einschließlich 30. Juni, die bis zum 23. Juni gekauft wurden. Die Hitze-Sonderkulanz umfasst auch Spar- und Supersparpreistickets. Die DFB-Elf trifft bei der Fußball-Weltmeisterschaft heute Abend auf Ecuador. Thomas Bremser ist in New York. Thomas, was werden wir denn für ein Spiel heute sehen? Wie schwer wird's?
4: Ja, Ecuador hat nur einen Punkt geholt, aber hätte genauso gut die beiden Spiele gewinnen können. Sie haben die Tore halt nicht gemacht. Darum schätzt der Bundestrainer die Südamerikaner auch eigentlich als den stärksten Gegner in der Gruppe ein.
5: Generell ist die Defensive schon ihr Prunkstück. Es ist nicht so, dass sie offensiv immer 3-4 Tore schießen, aber oft hat eben ein 1-0 gereicht, weil sie defensiv super stabil sind.
4: Also es kann das berühmte Geduldsspiel werden, vermutlich kein Hurra-Fußball.
2: Danke, Thomas Bremser. Die Ergebnisse der Nacht: Tschechien, Mexiko 0-3, Südafrika, Südkorea 1-0, Schottland, Brasilien 0-3, Marokko, Haiti 4-2, Schweiz, Kanada 2-1, Bosnien, Herzegowina, Katar 3-1.
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6: Mit Christine Bonfert. Die Trockenheit hat jetzt auch Folgen im Landkreis Rottweil. Das Landratsamt verbietet ab sofort die Wasserentnahme aus Bächen und Flüssen. Damit schließt sich der Kreis den anderen Landkreisen wie Tuttlingen oder dem Schwarzwald-Baar-Kreis an, wo schon ähnliche Verbote gelten. Betroffen sind Privatleute, Landwirte und Gartenbesitzer. Wer trotzdem Wasser entnimmt, muss mit einem Bußgeld rechnen. Und Kamerabrillen sollen in Baden-Württembergs Schwimmbädern künftig ausdrücklich verboten werden. Die öffentlichen Bäder wollen damit verhindern, dass Gäste heimlich gefilmt oder fotografiert werden. Besonders im Fokus stehen Kinderbereiche. Smart Glasses sehen oft aus wie normale Sonnenbrillen, haben aber Kamera und Mikrofon eingebaut. Die Bäder wollen das Verbot jetzt in ihre Haus- und Badeordnungen aufnehmen.
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1: A81 Richtung Stuttgart. Zwischen Engen und Geisingen ist der Parkplatz Immensitz gesperrt.
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1: Zwischen Königsfeld und Hart steht ein Blitzer. Hier wird beidseitig geblitzt auf Höhe von Negelessee. Hier ist 70 erlaubt. Neukirch Richtung Gölsdorf wird auf Höhe von Harthaus im Gras geblitzt. Sulz in der Bahnhofstraße steht ein Blitzer. Hier ist eine 30er-Zone. In Albstadt-Teilfingen steht der Blitzer beim Edeka. In Speichingen blitzen sie am Westring beim Tennisclub. Und auf der A81 Richtung Singen zwischen Geisingen und Engen im 130er-Bereich steht ein Blitzeranhänger. Wenn ihr noch Staus oder Blitzer habt, dann schickt sie uns per WhatsApp ins Studio an die 0172 577 16 77.
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1: Hallo, ich bin Annika Schubert und heute begeben wir uns in eine Zeitreise zurück in die 70er Jahre. Die Zeit war geprägt von der Friedensbewegung und passend dazu entstand eines der bekanntesten, einflussreichsten Alben der Musikgeschichte, Imagine von John Lennon.

Imagine, Englisch für Stell dir vor, ist das zweite Soloalbum von John Lennon nach der Trennung der Beatles. Es wurde 1971 veröffentlicht und gilt bis heute als eines der bedeutendsten Statements für Frieden und Menschlichkeit in der Popmusik. Das Album beginnt mit dem Titeltrack Imagine, einer zeitlosen Hymne für eine bessere Welt. Mit seiner simplen, aber kraftvollen Botschaft über Einheit und Frieden wurde der Song schnell zu einer universellen Hymne der Hoffnung. Lennons klare Klaviermelodie und sein unverwechselbarer Gesang treffen mitten ins Herz.

Bis heute ist Imagine ein unverzichtbarer Teil von Gedenkveranstaltungen und sozialen Bewegungen weltweit. Doch das Album hat weit mehr zu bieten als diesen ikonischen Song. Jealousy Guy, ein weiteres Highlight, zeigt eine verletzliche Seite Lennons, in der er sich mit seiner eigenen Unsicherheit und Beziehungsproblemen auseinandersetzt. Der Song ist ein Beweis für Lennons Fähigkeit, emotionale Tiefe und persönliche Offenheit in seine Musik zu bringen.

0: Produktion des Albums, die Lennon gemeinsam mit Phil Spector übernahm, verbindet einfache, einprägsame Arrangements mit großartigem Klang. Imagine war ein enormer Erfolg. Es erreichte die Spitze der Charts in mehreren Ländern und zementierte Lennons Status als musikalisches und kulturelles Schwergewicht. Aber mehr als das, es ist ein Album, das Herzen berührt und zum Nachdenken anregt. Und es bleibt so relevant wie eh und je.
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12: A81 Richtung Stuttgart. Zwischen Engen und Geisingen ist der Parkplatz Immensitz gesperrt.
0: Achtung, den neuesten Blitzer.
12: Zwischen Königsfeld und Hart steht ein Blitzer. Hier wird beidseitig geblitzt auf Höhe von Negelessee. Hier ist 70 erlaubt. Neukirch Richtung Gölsdorf wird auf Höhe von Harthaus im Gras geblitzt. Sulz in der Bahnhofstraße steht ein Blitzer. Hier ist eine 30er-Zone. In Albstadt-Teilfingen steht der Blitzer beim Edeka. In Speichingen blitzen sie am Westring beim Tennisclub und auf der A81 Richtung Singen. Zwischen Geisingen und Engen im 130er-Bereich steht ein Blitzeranhänger. Wenn ihr noch Staus oder Blitzer habt, dann schickt sie uns per WhatsApp ins Studio an die 0172 577 16 77.
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1: 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Es ist wirklich spannend. 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
1: Es bleibt weiterhin sonnig bei uns in der Region. Es ist noch nicht mal Feierabend, aber ich habe schon wieder Bock auf ein eisgekühltes Getränk. Am besten alkoholisch. Wir haben bis zu 30 Grad in Unterkirnach und Tuttlingen, 31 Grad in Dunningen und 32 Grad in Haigerloch. Richtig heiß also. Und auch morgen am Freitag gibt es noch keine Abkühlung. Hier erreichen wir bis zu 35 Grad.
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1: Ich bin Lea Matschulat. Binnen weniger Sekunden haben zwei starke Erdbeben Venezuela erschüttert. Mindestens 32 Menschen sind umgekommen, rund 700 sind verletzt. Die Regierung in Venezuela hat inzwischen den Notstand ausgerufen. Die genaue Zahl der Opfer ist noch unklar.
2: Die US-Erdbebenwarte geht davon aus, dass mehr als 1000 Menschen bei den schweren Erdbeben gestorben sind. Rettungskräfte suchen in den Trümmern der eingestürzten Gebäude aktuell intensiv nach Verschütteten. Der Zugverkehr in Venezuela wurde eingestellt, der Flughafen in der Hauptstadt geschlossen und auch die Schulen bleiben heute zu. Erdbeben in diesem Ausmaß habe es bisher noch nie gegeben, heißt es von der Regierung. Viele Länder haben bereits ihre Hilfe zugesagt. Laut US-Außenminister Rubio seien Rettungsmannschaften sowie humanitäre und medizinische Hilfe aus den USA schon auf dem Weg. Fiona Reinhardt, Nachrichtenredaktion.
1: Der Bundestag befasst sich heute mit möglichen neuen Wegen, um zu mehr Organspenden in Deutschland zu kommen. Eine fraktionsübergreifende Abgeordnetengruppe strebt dafür die Einführung einer Widerspruchsregelung an. Das hieße, dass Erwachsene automatisch als Organspender nach dem Tod gelten, außer sie haben zu Lebzeiten widersprochen. Bisher ist für Entnahmen eine ausdrückliche Zustimmung nötig. Die Ministerpräsidenten und Präsidentinnen der Länder treffen sich heute in Berlin. Das wichtigste Thema der MPK, der Ministerpräsidentenkonferenz, die Finanzen.
3: Die Länder und auch die Kommunen fordern vom Bund mehr finanzielle Unterstützung, wenn es darum geht, Bundesregelungen umzusetzen. Es geht etwa um Kosten für die Sozialhilfe oder für das Kindergeld. Die gesetzlichen Vorgaben kommen aus Berlin und müssen in den Ländern umgesetzt werden. Und bei der MPK heute wollen die Länderchefs an das Prinzip der Konnexität erinnern. Das bedeutet, wer bestellt, der muss auch bezahlen. Thomas Bleskin, Nachrichtenredaktion.
1: Brasilien hat sich bei der Fußball-Weltmeisterschaft im letzten Vorrundenspiel mit 3:0 gegen Schottland durchgesetzt. Rekordmeister Brasilien zieht als Gruppensieger damit in die K.O.-Runde ein. Auch die Schweiz zieht als Gruppenerster weiter nach einem 2:1 gegen Kanada. Die weiteren Ergebnisse aus der Nacht. Bosnien-Herzegowina, Katar 3:1, Marokko-Haiti 4:2, Tschechien unterliegt Mexiko 0:3, Südafrika-Südkorea 1:0. Heute Abend um 22 Uhr trifft Deutschland auf Ecuador.
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4: Mit Christine Bonfert. Die Beratungsstelle Frauen helfen Frauen plus Auswege in Rottweil zieht eine arbeitsreiche Jahresbilanz. Im vergangenen Jahr hat das Team 425 Beratungsgespräche für Frauen und 110 weitere Gespräche zu sexuellem Missbrauch und sexualisierter Gewalt geführt. Die meisten Betroffenen kamen aus dem Landkreis Rottweil. Und wenn ihr heute zur Sparda-Bank wollt, dann solltet ihr nicht einfach so zur Filiale fahren. Die Gewerkschaft Verdi ruft die Beschäftigten zu einem ganztägigen Warnstreik auf. Heißt konkret, Schalter können geschlossen bleiben oder Termine ausfallen. Hintergrund ist der Tarifstreit bei den Sparda-Banken. Verdi fordert 6% mehr Geld, mindestens aber 300 Euro mehr im Monat. Die Arbeitgeber bieten unter anderem eine Einmalzahlung und später Gehaltserhöhungen unter 3% an.
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5: A81 Richtung Stuttgart. Zwischen Engen und Geisingen ist der Parkplatz Immensitz gesperrt.
0: Achtung, den neuesten Blitzer.
5: Zwischen Königsfeld und Hart steht ein Blitzer. Hier wird beidseitig geblitzt auf Höhe von Negelessee. Hier ist 70 erlaubt. Neukirch Richtung Gölsdorf wird auf Höhe von Harthaus im Gras geblitzt. Sulz in der Bahnhofstraße steht ein Blitzer. Hier ist eine 30er-Zone. In Albstadt-Teilfingen steht der Blitzer beim Edeka. In Speichingen blitzen sie am Westring beim Tennisclub. Und auf der A81 Richtung Singen zwischen Geisingen und Engen im 130er-Bereich steht ein Blitzeranhänger. Wenn ihr noch Staus oder Blitzer habt, dann schickt sie uns per WhatsApp ins Studio an die 0172 577 16 77.
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1: Mit Klaus Winter, hallo, es wird gerockt. Von Donnerstag bis Sonntag finden die Heavy Michel Days im Zum Wilden Michel in Furtwangen-Lina statt. Bands wie Dustbolt, The Spirit oder The Privateer geben alles für euch. Außerdem gibt's vor Ort Camping, Badesee, eine Sauna, Grillmöglichkeiten und die beliebten Hungry Michel Games. Das ist Festivalstimmung und Schwarzwald-Idylle in einem. Von Freitag bis Sonntag wird im Stadtpark Trossingen fleißig gefeiert. Das Parkfood Festival steht an, die bereits 6. Auflage. Freitag ab 16 Uhr, Samstag und Sonntag jeweils ab 11. Und das Beste, der Eintritt ist frei. Freut euch auf Foodtrucks, Bars, Live-Acts und vieles mehr. Der Freitagabend steht ganz im Zeichen der Schlagerparty. Samstag gibt's dann ab 20 Uhr Rock und Pop von The Mantics. Am Sonntag ist Frühshoppen und es gibt einen Kinderflohmarkt.
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10: A81 Richtung Stuttgart. Zwischen Engen und Geisingen ist der Parkplatz Immensitz gesperrt.
0: Achtung, die neuesten Blitzer.
10: Zwischen Königsfeld und Hart steht ein Blitzer. Hier wird beidseitig geblitzt auf Höhe von Negelessee. Hier ist 70 erlaubt. Neukirch Richtung Gölsdorf wird auf Höhe von Harthaus im Gras geblitzt. Sulz in der Bahnhofstraße steht ein Blitzer. Hier ist eine 30er-Zone. In Albstadt-Teilfingen steht der Blitzer beim Edeka. In Speichingen blitzen sie am Westring beim Tennisclub. Und auf der A81 Richtung Singen zwischen Geisingen und Engen im 130er-Bereich steht ein Blitzeranhänger. Wenn ihr noch Staus oder Blitzer habt, dann schickt sie uns per WhatsApp ins Studio an die 0172 577 16 77.
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1: Fußballer-Zitat des Tages heute. Erst hatten wir kein Glück und dann kam auch noch Pech dazu. Stammt von Jürgen Wegmann, der unter anderem mit dem FC Bayern Ende der 80er deutscher Meister wurde. Ich versorge euch jetzt während der WM ja immer mit lustigen Fußballer-Zitaten und auch den Endergebnissen des Abends. Wir haben wieder orakelt. Wer gewinnt heute? Deutschland gegen Ecuador. Mein Labrador Carlos sagt Folgendes.
2: Im Wohnzimmer habe ich zwei kleine Fußballtore aufgebaut. In jedem Tor liegt eine Fahne und ein Leckerli drauf. So, und jetzt visiert er die beiden an. Und jetzt bin ich gespannt, zu welchem Tor er zuerst rennt. Und er rennt zu Ecuador. Oh mein Gott. Aber im gleichen Schwung auf Deutschland zu. Er hat in einem Schwung beide Leckerlis genommen. Das ist ein Unentschieden.
1: Wir dürfen sehr gespannt sein. Weiter sind wir ja. Und heute Abend dann ab 22 Uhr das Spiel. 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Bis dann.
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1: Es bleibt weiterhin sonnig bei uns in der Region. Es ist noch nicht mal Feierabend, aber ich habe schon wieder Bock auf ein eisgekühltes Getränk. Am besten alkoholisch. Wir haben bis zu 30 Grad in Unterkirnach und Tuttlingen, 31 Grad in Dunningen und 32 Grad in Haigerloch. Richtig heiß also. Und auch morgen am Freitag gibt es noch keine Abkühlung. Hier erreichen wir bis zu 35 Grad.
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2: Ich bin Lea Matschulat. Kurz hintereinander hat in Venezuela zweimal die Erde gebebt. Die Erschütterungen hatten eine Stärke von 7,2 und 7,5. Mindestens 32 Menschen kamen ums Leben. Rettungskräfte und Behörden befürchten weitere Tote.
3: Die US-Erdbebenwarte geht davon aus, dass mehr als 1000 Menschen bei den schweren Erdbeben gestorben sind. Rettungskräfte suchen in den Trümmern der eingestürzten Gebäude aktuell intensiv nach Verschütteten. Der Zugverkehr in Venezuela wurde eingestellt, der Flughafen in der Hauptstadt geschlossen und auch die Schulen bleiben heute zu. Erdbeben in diesem Ausmaß habe es bisher noch nie gegeben, heißt es von der Regierung. Viele Länder haben bereits ihre Hilfe zugesagt. Laut US-Außenminister Rubio seien Rettungsmannschaften sowie humanitäre und medizinische Hilfe aus den USA schon auf dem Weg. Fiona Reinhardt, Nachrichtenredaktion.
2: Das Handelsabkommen zwischen EU und USA kann bald vollständig umgesetzt werden.

0: werden. Die EU-Länder gaben in Luxemburg das finale grüne Licht dafür, die Zölle auf US-Industriegüter abzuschaffen und bestimmten US-Produkten einen besseren Marktzugang zu gewähren.
1: Das Ja der EU soll aber nur gelten, wenn auch die USA ihre Verpflichtungen aus dem gemeinsamen Abkommen voll umsetzen, also vor allem auf neue Zollerhöhungen verzichten. Und die EU will auch, dass die USA Zölle auf Waschmaschinen und Produkte mit Stahlanteil auf 15% reduzieren. Geschieht das nicht, werde die EU ebenfalls solche Zölle prüfen. Mit dem Beschluss hält die EU die von US-Präsident Trump gesetzte Frist des 4. Juli ein. Das ist der Nationalfeiertag. Aus Brüssel, Dieter Ebeling.
0: Die Bundesländer und die Kommunen fordern mehr finanzielle Unterstützung vom Bund. Und die Bund-Länder-Finanzbeziehungen sind heute auch Thema bei der Ministerpräsidentenkonferenz in Berlin. Außerdem noch auf der Tagesordnung die Modernisierung des Staates und die Stärkung des Ehrenamtes. Die vergangene Nacht zieht nach vorläufigen Angaben des Deutschen Wetterdienstes mit der wärmsten Nacht in Deutschland seit Beginn der Messungen gleich. Im rheinland-pfälzischen Bad Bergzabern fiel die Temperatur nicht unter 26,2 Grad. Bisheriger Rekordhalter war der Berg Weinbiet, auch in Rheinland-Pfalz, wo die Temperatur Ende Juli 2019 ebenfalls nicht unter 26,2 Grad gesunken war.
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3: Mit Christine Bonfert. Die Trockenheit hat jetzt auch Folgen im Landkreis Rottweil. Das Landratsamt verbietet ab sofort die Wasserentnahme aus Bächen und Flüssen. Damit schließt sich der Kreis den anderen Landkreisen wie Tuttlingen oder dem Schwarzwald-Baar-Kreis an, wo schon ähnliche Verbote gelten. Betroffen sind Privatleute, Landwirte und Gartenbesitzer. Wer trotzdem Wasser entnimmt, muss mit einem Bußgeld rechnen. Und Kamerabrillen sollen in Baden-Württembergs Schwimmbädern künftig ausdrücklich verboten werden. Die öffentlichen Bäder wollen damit verhindern, dass Gäste heimlich gefilmt oder fotografiert werden. Besonders im Fokus stehen Kinderbereiche. Smart Glasses sehen oft aus wie normale Sonnenbrillen, haben aber Kamera und Mikrofon eingebaut. Die Bäder wollen das Verbot jetzt in ihre Haus- und Badeordnungen aufnehmen.
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4: A81 Richtung Stuttgart. Zwischen Engen und Geisingen ist der Parkplatz Immensitz gesperrt.
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4: Zwischen Königsfeld und Hart steht ein Blitzer. Hier wird beidseitig geblitzt auf Höhe von Negelessee. Hier ist 70 erlaubt. Neukirch Richtung Gölsdorf wird auf Höhe von Harthaus im Gras geblitzt. Sulz in der Bahnhofstraße steht ein Blitzer. Hier ist eine 30er-Zone. In Albstadt-Tailfingen steht der Blitzer beim Edeka. In Speichingen blitzen sie am Westring beim Tennisclub. Und auf der A81 Richtung Singen zwischen Geisingen und Engen im 130er-Bereich steht ein Blitzeranhänger. Wenn ihr noch Staus oder Blitzer habt, dann schickt sie uns per WhatsApp ins Studio an die 0172 577 16 77.
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1: Mit Hans-Peter Mattes. Und immer, wenn ich mal Zweifel habe oder mich nicht gut fühle, erinnere ich mich daran, dass ich immer mit ihm reden kann, wirklich über alles, und dass dann die Sonne auch schnell wieder scheint, wenn es manchmal ganz dunkel ist. Gott ist mein absoluter Rückhalt, meine Stärke. Thilo Kehrer, Fußballstar.

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14: A81 Richtung Stuttgart. Zwischen Engen und Geisingen ist der Parkplatz Immensitz gesperrt.
0: Achtung, den neuesten Blitzer.
14: Zwischen Königsfeld und Hart steht ein Blitzer. Hier wird beidseitig geblitzt auf Höhe von Negelessee. Hier ist 70 erlaubt. Neukirch Richtung Gölsdorf wird auf Höhe von Harthaus im Gras geblitzt. Sulz in der Bahnhofstraße steht ein Blitzer. Hier ist eine 30er-Zone. In Albstadt-Teilfingen steht der Blitzer beim Edeka. In Speichingen blitzen sie am Westring beim Tennisclub. Und auf der A81 Richtung Singen zwischen Geisingen und Engen im 130er-Bereich steht ein Blitzeranhänger. Wenn ihr noch Staus oder Blitzer habt, dann schickt sie uns per WhatsApp ins Studio an die 0172 577 16 77.
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1: Der Donnerstag bleibt auch heute wieder sommerlich und sehr, sehr sonnig. Bei blauem Himmel liegen die Temperaturen aktuell bei 34 Grad in Bad Dürrheim und in Grosselfingen. 33 Grad sind es dann in Dunningen und 32 Grad in Balkheim. Die Temperaturen bleiben heute noch sehr, sehr lange warm und uns erwartet ein sonniger Abend. Auch der Freitagmorgen gestaltet sich ähnlich. Da erwarten uns Höchstwerte von bis zu 34 Grad. Cremt euch gut mit Sonnencreme ein.
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2: Ich bin Thomas Bleskin. Nach den verheerenden Erdbeben in Venezuela will auch Deutschland helfen. Die Bundeswehr stehe bereit und könne mehrere Transportflugzeuge zur Verfügung stellen, erklärte Verteidigungsminister Boris Pistorius über den WhatsApp-Kanal seines Ministeriums.
3: Hilfe muss nun schnell geleistet werden, sagt Pistorius. Die Transportmaschinen könnten kurzfristig Rettungskräfte und Material nach Venezuela bringen, aber auch für Flüge innerhalb der Krisenregion genutzt werden. Die Nachrichten über viele tausende Tote nach den Beben hätten ihn erschüttert, so der Minister. Doch im Moment ist das Ausmaß der Katastrophe noch gar nicht absehbar in einem Land, das seit Jahren am Boden liegt. Claudia Wächter, Nachrichtenredaktion.
2: Die Bundesländer und die Kommunen fordern mehr finanzielle Unterstützung vom Bund. Und die Bund-Länder-Finanzbeziehungen sind heute auch Thema bei der Ministerpräsidentenkonferenz in Berlin. Außerdem noch auf der Tagesordnung die Modernisierung des Staates und die Stärkung des Ehrenamtes. Bei der Staatsmodernisierung dreht es sich um Bürokratieabbau und Digitalisierung. Wer angesichts der erwarteten Hitze eine geplante Bahnreise nicht antreten kann, kann diese jetzt kostenfrei stornieren. Die Deutsche Bahn bietet erstmals eine sogenannte Hitze-Sonderkulanz.

0: an. Die hohen Temperaturen seien eine große Belastung für die Bahn, so der Konzern.
1: Die Weichen und die Technik könnten durch Hitze und Sonne beschädigt werden, heißt es von der Deutschen Bahn. Außerdem steige einerseits die Gefahr für Böschungsbrände, andererseits hat der Deutsche Wetterdienst ja auch schon Unwetter angekündigt. Die Bahn sei darauf gut vorbereitet, trotzdem könne es zu Beeinträchtigungen kommen. Deswegen können Fahrgäste Tickets für Fernreisen kostenlos stornieren. Voraussetzung ist, dass das Ticket bis zum 23. Juni gebucht wurde und die Reise bis zum 30. Juni stattfinden sollte. Diese Tickets können online oder im Reisezentrum storniert werden. Fiona Reinhardt, Nachrichtenredaktion.
0: Helene Fischer bekommt zu 20 Jahren Bühnenkarriere eigene Briefmarken. Zu sehen seien darauf Bühnenmomente, Stadionkonzerte und Schriftzüge ihrer größten Hits, teilte die DHL Group mit. Für Fans und Sammler wird die Deutsche Post eine limitierte, handsignierte Goldedition anbieten. Die Briefmarken gibt es nur online oder auf Konzerten der Sängerin.
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3: Mit Christine Bonfert. Die Beratungsstelle Frauen helfen Frauen plus Auswege in Rottweil zieht eine arbeitsreiche Jahresbilanz. Im vergangenen Jahr hat das Team 425 Beratungsgespräche für Frauen und 110 weitere Gespräche zu sexuellem Missbrauch und sexualisierter Gewalt geführt. Die meisten Betroffenen kamen aus dem Landkreis Rottweil. Und wenn ihr heute zur Sparda-Bank wollt, dann solltet ihr nicht einfach so zur Filiale fahren. Die Gewerkschaft Verdi ruft die Beschäftigten zu einem ganztägigen Warnstreik auf. Heißt konkret, Schalter können geschlossen bleiben oder Termine ausfallen. Hintergrund ist der Tarifstreit bei den Sparda-Banken. Verdi fordert 6% mehr Geld, mindestens aber 300 Euro mehr im Monat. Die Arbeitgeber bieten unter anderem eine Einmalzahlung und später Gehaltserhöhungen unter 3% an.
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4: A81 Richtung Stuttgart. Zwischen Engen und Geisingen ist der Parkplatz Immensitz gesperrt.
2: Achtung, den neuesten Blitzer.
4: Zwischen Königsfeld und Hart steht ein Blitzer. Hier wird beidseitig geblitzt auf Höhe von Negelessee. Hier ist 70 erlaubt. Neukirch Richtung Gölsdorf wird auf Höhe von Harthaus im Gras geblitzt. Sulz in der Bahnhofstraße steht ein Blitzer. Hier ist eine 30er-Zone. In Albstadt-Teilfingen steht der Blitzer beim Edeka. In Speichingen blitzen sie am Westring beim Tennisclub. Und auf der A81 Richtung Singen zwischen Geisingen und Engen im 130er-Bereich steht ein Blitzeranhänger. Wenn ihr noch Staus oder Blitzer habt, dann schickt sie uns per WhatsApp ins Studio an die 0172 577 16 77.
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16: Der Donnerstag bleibt auch heute wieder sommerlich und sehr, sehr sonnig. Bei blauem Himmel liegen die Temperaturen aktuell bei 34 Grad in Bad Dürrheim und in Grosshilfingen. 33 Grad sind es dann in Dunningen und 32 Grad in Balkheim. Die Temperaturen bleiben heute noch sehr, sehr lange warm und uns erwartet ein sonniger Abend. Auch der Freitagmorgen gestaltet sich ähnlich. Da erwarten uns Höchstwerte von bis zu 34 Grad. Cremt euch gut mit Sonnencreme ein.
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17: A81 Richtung Stuttgart. Zwischen Engen und Geisingen ist der Parkplatz Immensitz gesperrt.
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17: Zwischen Königsfeld und Hart steht ein Blitzer. Hier wird beidseitig geblitzt auf Höhe von Negelessee. Hier ist 70 erlaubt. Neukirch Richtung Gölsdorf wird auf Höhe von Harthaus im Gras geblitzt. Sulz in der Bahnhofstraße steht ein Blitzer. Hier ist eine 30er-Zone. In Albstadt-Teilfingen steht der Blitzer beim Edeka. In Speichingen blitzen sie am Westring beim Tennisclub und auf der A81 Richtung Singen. Zwischen Geisingen und Engen im 130er-Bereich steht ein Blitzeranhänger. Wenn ihr noch Staus oder Blitzer habt, dann schickt sie uns per WhatsApp ins Studio an die 0172 577 16 77.
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1: Fußballer-Zitat des Tages heute. Erst hatten wir kein Glück und dann kam auch noch Pech dazu. Stammt von Jürgen Wegmann, der unter anderem mit dem FC Bayern Ende der 80er deutscher Meister wurde. Ich versorge euch jetzt während der WM ja immer mit lustigen Fußballer-Zitaten und auch den Endergebnissen des Abends. Wir haben wieder orakelt. Wer gewinnt heute? Deutschland gegen Ecuador. Mein Labrador Carlos sagt Folgendes.
2: Im Wohnzimmer habe ich zwei kleine Fußballtore aufgebaut. In jedem Tor liegt eine Fahne und ein Leckerli drauf. So, und jetzt visiert er die beiden an. Und jetzt bin ich gespannt, zu welchem Tor er zuerst rennt. Und er rennt zu Ecuador. Oh mein Gott. Aber im gleichen Schwung auf Deutschland zu. Er hat in einem Schwung beide Leckerlis genommen. Das ist ein Unentschieden.
1: Wir dürfen sehr gespannt sein. Weiter sind wir ja. Und heute Abend dann ab 22 Uhr das Spiel. 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
1: Der Donnerstag bleibt auch heute wieder sommerlich und sehr, sehr sonnig. Bei blauem Himmel liegen die Temperaturen aktuell bei 34 Grad in Bad Dürrheim und in Grosshilfingen. 33 Grad sind es dann in Dunningen und 32 Grad in Balkheim. Die Temperaturen bleiben heute noch sehr, sehr lange warm und uns erwartet ein sonniger Abend. Auch der Freitagmorgen gestaltet sich ähnlich. Da erwarten uns Höchstwerte von bis zu 34 Grad. Cremt euch gut mit Sonnencreme ein.
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2: Ich bin Thomas Bleskin. Nach den schweren Erdbeben in Venezuela ist die Zahl der Todesopfer auf mindestens 164 gestiegen. Nach Angaben der geschäftsführenden Präsidentin Rodriguez wurden außerdem mindestens fast 1000 Menschen verletzt. Am stärksten betroffen sei der Bundesstaat La Guaira an der Karibikküste. Die US-Erdbebenwarte geht davon aus, dass die Zahl der Opfer weiter steigt. Zwischen den beiden Beben lagen nur 39 Sekunden.
3: Rettungskräfte suchen in den Trümmern der eingestürzten Gebäude aktuell intensiv nach Verschütteten. Der Zugverkehr in Venezuela wurde eingestellt, der Flughafen in der Hauptstadt geschlossen und auch die Schulen bleiben heute zu. Erdbeben in diesem Ausmaß habe es bisher noch nie gegeben, heißt es von der Regierung. Viele Länder haben bereits ihre Hilfe zugesagt. Laut US-Außenminister Rubio seien Rettungsmannschaften sowie humanitäre und medizinische Hilfe aus den USA schon auf dem Weg. Fiona Reinhardt, Nachrichtenredaktion.
2: Nach den verheerenden Erdbeben in Venezuela will auch Deutschland helfen. Die Bundeswehr stehe bereit und könne mehrere Transportflugzeuge zur Verfügung stellen, erklärte Verteidigungsminister Boris Pistorius über den WhatsApp-Kanal seines Ministeriums. Hitzerekord in Deutschland. Die vergangene Nacht zieht nach vorläufigen Angaben des Deutschen Wetterdienstes mit der wärmsten Nacht seit Beginn der Messungen gleich. Im rheinland-pfälzischen Bad Bergzabern fiel die Temperatur nicht unter 26,2 Grad. Bisheriger Rekordhalter war ebenfalls eine Region in Rheinland-Pfalz.
4: Tropische Nächte also für viele schlicht eine Qual, vor allem wenn man in den Städten wohnt. Und tagsüber, da klettert das Thermometer.

0: Mancherorts bis an die 40 Grad. Da schleichen wir dann im Schatten der Häuserwände durch die Straßen, lechzen nach Wasser. In einigen Baumärkten werden bereits Ventilatoren und Klimaanlagen knapp. Doch die gute Nachricht, zum Wochenstart, da ist Abkühlung in Sicht. Claudia Wächter, Nachrichtenredaktion.
1: Länder und Kommunen fordern mehr finanzielle Unterstützung vom Bund. Die Finanzbeziehungen sind heute Thema bei der Ministerpräsidentenkonferenz in Berlin. Außerdem auf der Tagesordnung die Modernisierung des Staates und die Stärkung des Ehrenamts. Bei der Staatsmodernisierung geht es vor allem um Bürokratieabbau und Digitalisierung.
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3: Mit Christine Bonfert. Die Trockenheit hat jetzt auch Folgen im Landkreis Rottweil. Das Landratsamt verbietet ab sofort die Wasserentnahme aus Bächen und Flüssen. Damit schließt sich der Kreis den anderen Landkreisen wie Tuttlingen oder dem Schwarzwald-Baar-Kreis an, wo schon ähnliche Verbote gelten. Betroffen sind Privatleute, Landwirte und Gartenbesitzer. Wer trotzdem Wasser entnimmt, muss mit einem Bußgeld rechnen. Und Kamerabrillen sollen in Baden-Württembergs Schwimmbädern künftig ausdrücklich verboten werden. Die öffentlichen Bäder wollen damit verhindern, dass Gäste heimlich gefilmt oder fotografiert werden. Besonders im Fokus stehen Kinderbereiche. Smart Glasses sehen oft aus wie normale Sonnenbrillen, haben aber Kamera und Mikrofon eingebaut. Die Bäder wollen das Verbot jetzt in ihre Haus- und Badeordnungen aufnehmen.
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4: A81 Richtung Stuttgart. Zwischen Engen und Geisingen ist der Parkplatz Immensitz gesperrt.
2: Achtung, den neuesten Blitzer.
4: Zwischen Königsfeld und Hart steht ein Blitzer. Hier wird beidseitig geblitzt auf Höhe von Negelessee. Hier ist 70 erlaubt. Neukirch Richtung Gölsdorf wird auf Höhe von Harthaus im Gras geblitzt. Sulz in der Bahnhofstraße steht ein Blitzer. Hier ist eine 30er-Zone. In Albstadt-Teilfingen steht der Blitzer beim Edeka. In Speichingen blitzen sie am Westring beim Tennisclub. Und auf der A81 Richtung Singen zwischen Geisingen und Engen im 130er-Bereich steht ein Blitzeranhänger. Wenn ihr noch Staus oder Blitzer habt, dann schickt sie uns per WhatsApp ins Studio an die 0172 577 16 77.
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1: Annika Schubert hier, hallo. Es gibt One-Hit-Wonder, es gibt Künstler mit einem erfolgreichen Album und dann gibt es Legenden, die Generationen verbinden. Einer von ihnen, das war Michael Jackson. 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

Ja, aber heute vor 17 Jahren, da gab es eine Nachricht, die die Welt erschütterte. Michael Jackson ist im Alter von nur 50 Jahren in seinem Haus in Los Angeles gestorben. Der King of Pop hat uns ein musikalisches Erbe hinterlassen, das bis heute einzigartig ist. Mit Hits wie

oder mit Thriller? Schrieb der King of Pop Musikgeschichte. Sein Album Thriller ist bis heute als eines der erfolgreichsten Alben aller Zeiten bekannt. Aber Michael Jackson war mehr als nur ein Sänger. Er war Tänzer, Entertainer und ein globales Phänomen, das die Popkultur nachhaltig beeinflusst hat. Sein Tod hat weltweit Trauer ausgelöst. Fans haben sich vor seinem Anwesen versammelt, Blumen niedergelegt und sich an die Musik, die ihr Leben begleitet hat, seine Musik erinnert. Bis heute begeistert die Musik von Michael Jackson Menschen weltweit, trotz vielfacher Kontroversen. Michael Jackson bleibt der King of Pop. Seine Songs hört man immer noch weltweit. Seine Auftritte sind legendär. Und sein Einfluss auf die Popkultur ist bis heute immer noch spürbar. 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
1: Der Donnerstag bleibt auch heute wieder sommerlich und sehr, sehr sonnig. Bei blauem Himmel liegen die Temperaturen aktuell bei 34 Grad in Bad Dürrheim und in Grosshilfingen. 33 Grad sind es dann in Dunningen und 32 Grad in Balkheim. Die Temperaturen bleiben heute noch sehr, sehr lange warm und uns erwartet ein sonniger Abend. Auch der Freitagmorgen gestaltet sich ähnlich. Da erwarten uns Höchstwerte von bis zu 34 Grad. Cremt euch gut mit Sonnencreme ein.
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13: A81 Richtung Stuttgart. Zwischen Engen und Geisingen ist der Parkplatz Immensitz gesperrt.
0: Achtung, den neuesten Blitzer.
13: Zwischen Königsfeld und Hart steht ein Blitzer. Hier wird beidseitig geblitzt auf Höhe von Negelessee. Hier ist 70 erlaubt. Neukirch Richtung Gölsdorf wird auf Höhe von Harthaus im Gras geblitzt. Sulz in der Bahnhofstraße steht ein Blitzer. Hier ist eine 30er-Zone. In Albstadt-Teilfingen steht der Blitzer beim Edeka. In Speichingen blitzen sie am Westring beim Tennisclub und auf der A81 Richtung Singen. Zwischen Geisingen und Engen im 130er-Bereich steht ein Blitzeranhänger. Wenn ihr noch Staus oder Blitzer habt, dann schickt sie uns per WhatsApp ins Studio an die 0172 577 16 77.
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1: Der Donnerstag bleibt auch heute wieder sommerlich und sehr, sehr sonnig. Bei blauem Himmel liegen die Temperaturen aktuell bei 34 Grad in Bad Dürrheim und in Grosshilfingen. 33 Grad sind es dann in Dunningen und 32 Grad in Balkheim. Die Temperaturen bleiben heute noch sehr, sehr lange warm und uns erwartet ein sonniger Abend. Auch der Freitagmorgen gestaltet sich ähnlich. Da erwarten uns Höchstwerte von bis zu 34 Grad. Cremt euch gut mit Sonnencreme ein.
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2: Ich bin Thomas Bleskin. In Venezuela ist die Zahl der Todesopfer nach den beiden schweren Erdbeben auf mindestens 164 gestiegen. Das teilte die geschäftsführende Präsidentin Rodriguez mit. US-Experten erwarten, dass die Zahl der Opfer weiter steigt.
3: Die US-Erdbebenwarte geht davon aus, dass mehr als 1000 Menschen bei den schweren Erdbeben gestorben sind. Rettungskräfte suchen in den Trümmern der eingestürzten Gebäude aktuell intensiv nach Verschütteten. Der Zugverkehr in Venezuela wurde eingestellt, der Flughafen in der Hauptstadt geschlossen und auch die Schulen bleiben heute zu. Erdbeben in diesem Ausmaß habe es bisher noch nie gegeben, heißt es von der Regierung. Viele Länder haben bereits ihre Hilfe zugesagt. Laut US-Außenminister Rubio seien Rettungsmannschaften sowie humanitäre und medizinische Hilfe aus den USA schon auf dem Weg. Fiona Reinhardt, Nachrichtenredaktion.
2: Die Bundesländer wollen den Bund stärker an den Kosten neuer Bundes- und EU-Vorgaben beteiligen. Die Ministerpräsidenten fordern, dass der Bund künftig 80% der dadurch entstehenden Mehrkosten übernimmt, allerdings erst ab einer Belastung von 125 Millionen Euro. Am Nachmittag wollen die Länder ihre Position mit Bundeskanzler Merz beraten. Hitzerekord in Deutschland. Die vergangene Nacht zieht nach vorläufigen Angaben des Deutschen Wetterdienstes mit der wärmsten Nacht seit Beginn der Messungen gleich. Im rheinland-pfälzischen Bad Bergzabern fiel die Temperatur nicht unter 26,2 Grad.
4: Tropische Nächte also, für viele schlicht eine Qual, vor allem wenn man in den Städten wohnt. Und tagsüber, da klettert das Thermometer mancherorts bis an die 40 Grad. Da schleichen wir dann im Schatten der Häuserwände durch die Straßen, lechzen nach Wasser. In einigen Baumärkten werden bereits Ventilatoren und Klimaanlagen knapp. Doch die gute Nachricht, zum Wochenstart, da ist Abkühlung in Sicht. Claudia Wächter, Nachrichtenredaktion.
2: Der US-Elektroautobauer Tesla will seine Produktion im Werk Grünheide bei Berlin stärker hochfahren. Das Unternehmen teilte mit, weitere 1000 Beschäftigte einzustellen und ab Oktober die Produktion auf 7500 Fahrzeuge pro Woche zu steigern. Bereits im April hatte Tesla die Einstellung von 1009 Mitarbeitern angekündigt. Der Elektroauto-Pionier hat sich offensichtlich vom Absatzeinbruch im Vorjahr erholt. Im Mai wurden mehr als 5000

0: 10.000 Wagen in Deutschland zugelassen.
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2: Mit Christine Bonfert. Die Beratungsstelle Frauen helfen Frauen plus Auswege in Rottweil zieht eine arbeitsreiche Jahresbilanz. Im vergangenen Jahr hat das Team 425 Beratungsgespräche für Frauen und 110 weitere Gespräche zu sexuellem Missbrauch und sexualisierter Gewalt geführt. Die meisten Betroffenen kamen aus dem Landkreis Rottweil. Und wenn ihr heute zur Sparda-Bank wollt, dann solltet ihr nicht einfach so zur Filiale fahren. Die Gewerkschaft Verdi ruft die Beschäftigten zu einem ganztägigen Warnstreik auf. Heißt konkret, Schalter können geschlossen bleiben oder Termine ausfallen. Hintergrund ist der Tarifstreit bei den Sparda-Banken. Verdi fordert 6% mehr Geld, mindestens aber 300 Euro mehr im Monat. Die Arbeitgeber bieten unter anderem eine Einmalzahlung und später Gehaltserhöhungen unter 3% an.
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1: 25. Juni 1984. Ultravox sind mit Dancing with Tears in My Eyes neu in den Charts. Die frühen 80er sind geprägt von Zukunftsangst. Kalter Krieg, Atomraketen, ständige Spannungen zwischen Ost und West. Viele Menschen haben damals wirklich Angst, dass die Welt jederzeit kippen könnte. Genau dieses Gefühl greifen Ultravox auf. Die Band um Sänger Mitch Ure gehört zu den wichtigsten Vertretern des britischen Synthie-Pop und schafft es wie kaum jemand, kühle Elektronik mit großen Emotionen zu verbinden. Dancing with Tears in My Eyes erzählt die Geschichte eines Mannes, der erfährt, dass ein Atomreaktor explodiert ist und ihm nur noch wenige Stunden bleiben. Was macht man in so einem Moment? Nach Hause fahren? Seine Liebsten sehen? Abhauen? Oder einfach weiter tanzen, weil man die Realität nicht wahrhaben will? Und genau darin steckt die Kraft des Songs. Diese Mischung aus Angst und Verdrängung, wenn alles zu viel wird. Musikalisch klingt der Song dabei fast euphorisch. Treibende Synthesizer, dramatischer Aufbau, großer Refrain. Genau dieser Kontrast macht Dancing with Tears in My Eyes so eindrucksvoll. Ein Lied über Unsicherheit, verpackt in

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9: Der Donnerstag bleibt auch heute wieder sommerlich und sehr, sehr sonnig. Bei blauem Himmel liegen die Temperaturen aktuell bei 34 Grad in Bad Dürrheim und in Grosshilfingen. 33 Grad sind es dann in Dunningen und 32 Grad in Balkheim. Die Temperaturen bleiben heute noch sehr, sehr lange warm und uns erwartet ein sonniger Abend. Auch der Freitagmorgen gestaltet sich ähnlich. Da erwarten uns Höchstwerte von bis zu 34 Grad. Cremt euch gut mit Sonnencreme ein.
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1: Fußballer-Zitat des Tages heute. Erst hatten wir kein Glück und dann kam auch noch Pech dazu. Stammt von Jürgen Wegmann, der unter anderem mit dem FC Bayern Ende der 80er deutscher Meister wurde. Ich versorge euch jetzt während der WM ja immer mit lustigen Fußballer-Zitaten und auch den Endergebnissen des Abends. Wir haben wieder orakelt. Wer gewinnt heute? Deutschland gegen Ecuador. Mein Labrador Carlos sagt Folgendes.
2: Im Wohnzimmer habe ich zwei kleine Fußballtore aufgebaut. In jedem Tor liegt eine Fahne und ein Leckerli drauf. So, und jetzt visiert er die beiden an. Und jetzt bin ich gespannt, zu welchem Tor er zuerst rennt. Und er rennt zu Ecuador. Oh mein Gott. Aber im gleichen Schwung auf Deutschland zu. Er hat in einem Schwung beide Leckerlis genommen. Das ist ein Unentschieden.
1: Wir dürfen sehr gespannt sein. Weiter sind wir ja. Und heute Abend dann ab 22 Uhr das Spiel. 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
1: Der Donnerstag bleibt auch heute wieder sommerlich und sehr, sehr sonnig. Bei blauem Himmel liegen die Temperaturen aktuell bei 34 Grad in Bad Dürrheim und in Grosshilfingen. 33 Grad sind es dann in Dunningen und 32 Grad in Balkheim. Die Temperaturen bleiben heute noch sehr, sehr lange warm und uns erwartet ein sonniger Abend. Auch der Freitagmorgen gestaltet sich ähnlich. Da erwarten uns Höchstwerte von bis zu 34 Grad. Cremt euch gut mit Sonnencreme ein.
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2: Ich bin Thomas Bleskin. Nach den zwei schweren Erdbeben in Venezuela ist die Zahl der Toten nach Angaben der geschäftsführenden Präsidentin Rodriguez auf mindestens 164 gestiegen. Die Regierung hat inzwischen den Notstand ausgerufen. Viele Länder haben Hilfe zugesagt, darunter Deutschland und die USA.
3: Die USA mobilisieren Such- und Rettungsmannschaften. Das habe oberste Priorität, sagte US-Außenminister Rubio. Auch medizinische Hilfe, Lebensmittel und Wasser werden vor Ort gebracht. Der Flughafen in Caracas ist zu großen Teilen beschädigt. So hilft das Pentagon, die Güter in die betroffenen Gebiete zu bringen. Die USA helfen auch mit Satellitenaufnahmen, um Schäden in abgelegenen Regionen zu analysieren. Die Zeit dränge, mahnte Rubio. Man wolle Menschen aus den Trümmern retten, solange sie noch am Leben seien. Tina Eck, USA.
2: Die Bundesländer wollen den Bund stärker an den Kosten neuer Bundes- und EU-Vorgaben beteiligen. Die Ministerpräsidenten fordern, dass der Bund künftig 80% der dadurch entstehenden Mehrkosten übernimmt, allerdings erst ab einer Belastung von 125 Millionen Euro. Heute wollen die Länder ihre Position mit Bundeskanzler Merz beraten. Der US-Elektroautobauer Tesla will seine Produktion im Werk Grünheide bei Berlin stärker hochfahren. Das Unternehmen teilte mit, weitere 1.000 Beschäftigte einzustellen und ab Oktober die Produktion auf 7.500 Fahrzeuge pro Woche zu steigern.
4: Bereits ab Juli sollen in Grünheide 6.200 Fahrzeuge pro Woche produziert werden. Dafür stellt Tesla aktuell bereits neue Leute ein. Die Erhöhung ab Oktober ist dann also ein weiterer Schritt. Außerdem plant das Unternehmen darüber hinaus nochmal 1.500 weitere Einstellungen. Neue Mitarbeiter für die Batteriezellfertigung. Allein in diesem Bereich will Tesla in Grünheide umgerechnet rund 220 Millionen Euro investieren. Hintergrund: Nach dem Umsatzeinbruch im Vorjahr laufen die Geschäfte für das Unternehmen inzwischen wieder deutlich besser. Thomas Thonfeld, Berlin.
2: Am Flughafen Frankfurt am Main ist ein mit internationalem Haftbefehl gesuchter Millionenbetrüger festgenommen worden. Der 47-Jährige wird einem Haftrichter vorgeführt. Dieser entscheide über die Auslieferung des Mannes in die Vereinigten Staaten, teilte die Bundespolizei mit. Dort drohen ihm bis zu 30 Jahre Haft. Der Spanier soll Schadsoftware entwickelt und verkauft haben.
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5: Mit Christine Bonfert. Die Trockenheit hat jetzt auch Folgen im Landkreis Rottweil. Das Landratsamt verbietet ab sofort die Wasserentnahme aus Bächen und Flüssen. Damit schließt sich der Kreis den anderen Landkreisen wie Tuttlingen oder dem Schwarzwald-Baar-Kreis an, wo schon ähnliche Verbote gelten. Betroffen sind Privatleute, Landwirte und Gartenbesitzer. Wer trotzdem Wasser entnimmt, muss mit einem Bußgeld rechnen. Und Kamerabrillen sollen in Baden-Württembergs Schwimmbädern künftig ausdrücklich verboten werden. Die öffentlichen Bäder wollen damit verhindern, dass Gäste

0: heimlich gefilmt oder fotografiert werden. Besonders im Fokus stehen Kinderbereiche. Smart Glasses sehen oft aus wie normale Sonnenbrillen, haben aber Kamera und Mikrofon eingebaut. Die Bäder wollen das Verbot jetzt in ihre Haus- und Badeordnungen aufnehmen.
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1: Jenny Lukacs mit meiner Kollegin Annika Schubert.
2: Hallo.
1: So, Deutschland steht vor dem dritten Gruppenspiel bei der WM. 2 Spiele, 2 Siege und mal ehrlich, besser hätte das Turnier bisher kaum laufen können.
2: Naja, es war ja erstmal ein Torfestival mit dem 7:1 gegen Curaçao. Aber beim Spiel gegen die Elfenbeinküste habe ich die Tore von Under verpasst, weil nach der ersten Halbzeit hatte ich einfach keinen Bock mehr und bin ins Bett.
1: Das kann ich verstehen. Und jetzt gibt's auch eine schlechte Nachricht. Nico Schlotterbeck fällt verletzt aus. Der hat leider einen Bänderriss. Alles Gute übrigens.
2: Ja, und da frag ich mich, wie schlimm ist es eigentlich für die Mannschaft? Fragen wir einfach mal unseren Fußballexperten.
3: Die KI!
2: Wie schlimm ist es, dass Schlotti ausfällt?
4: Schlotterbeck ist definitiv ein wichtiger Spieler. Er bringt Erfahrung, Zweikampfstärke und Ruhe in die Defensive. Ein Ausfall kurz vor einem wichtigen Spiel tut immer weh.
1: Also Grund zur Panik?
4: Nein, Panik wäre übertrieben. Deutschland hat einen sehr breiten Kader. Natürlich fehlt Schlotterbeck, aber die Mannschaft hat genug Qualität, um das aufzufangen. Die Herausforderung wird eher sein, dass sich die Abwehr schnell neu einspielt.
2: Also eher ärgerlich als katastrophal.
4: Genau. Wenn man einen Verteidiger ersetzen kann, dann am ehesten in einer Mannschaft mit so viel Qualität.
1: Und jetzt wollen wir natürlich auch noch den Tipp hören.
4: Die Chancen stehen ziemlich gut. Deutschland wirkt bisher sehr stabil, hat vorne jede Menge Qualität und steht defensiv ordentlich. Ich tippe trotz des Ausfalls auf 3:1 für Deutschland.
2: Ich bleibe etwas vorsichtiger, ich sage 2:0 für Deutschland.
1: Dann nehme ich das goldene Mittelmaß und tippe auf 2:1. Ein bisschen Spannung muss schließlich sein, sonst sitzen wir alle wieder nach 20 Minuten mit Chips und Langeweile auf dem Sofa.
4: Wobei Langeweile und deutsche WM-Spiele aktuell sowieso nicht zusammenpassen. Die Mannschaft liefert bislang jede Menge Tore, Emotionen und Gesprächsstoff. Und jetzt zusätzlich die Frage, wie sie den Schlotterbeck-Ausfall kompensiert.
2: Wir drücken die Daumen, dass es gelingt und Deutschland mit 3 Siegen durch die Gruppenphase marschiert.
1: Egal ob 2:0, 2:1 oder 3:1, Hauptsache am Ende steht wieder ein deutscher Sieg auf der Anzeigetafel. Viel Spaß beim Mitfiebern.
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15: Der Donnerstag bleibt auch heute wieder sommerlich und sehr, sehr sonnig. Bei blauem Himmel liegen die Temperaturen aktuell bei 34 Grad in Bad Dürrheim und in Grosshilfingen. 33 Grad sind es dann in Dunningen und 32 Grad in Balkheim. Die Temperaturen bleiben heute noch sehr, sehr lange warm und uns erwartet ein sonniger Abend. Auch der Freitagmorgen gestaltet sich ähnlich. Da erwarten uns Höchstwerte von bis zu 34 Grad. Cremt euch gut mit Sonnencreme ein.
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1: Auch heute bleibt es noch sehr lange warm und die Sonne verabschiedet sich erst spät. Die Temperaturen liegen gerade noch bei 32 Grad in Schabenhausen, Oberndorf und Schirmberg und 31 Grad in Trossingen. Morgen erwartet uns ein ähnlich sonniger Freitag und auch die Höchstwerte steigen morgen wieder auf bis zu 34 Grad an.
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2: Ich bin Thomas Bleskin. Nach den schweren Erdbeben in Venezuela hat die Bundesregierung Hilfe zugesagt. Bundeskanzler Merz erklärte, Deutschland sei tief betroffen und werde das Land unterstützen.
3: Wir helfen, wir stehen an der Seite Venezuelas, sagt Kanzler Merz. Mehrere Transportflugzeuge der Bundeswehr, die stünden bereit, versichert der Verteidigungsminister. Und in der Tat, Material und Rettungsteams. Eigentlich wird alles gebraucht im Krisengebiet. Dort graben Menschen mit bloßen Händen weiter nach Verschütteten. Andere stehen vor Trümmerbergen dort, wo einmal ihr Zuhause war. Mancherorts gibt es weder Wasser noch Strom. Claudia Wächter, Nachrichtenredaktion.
2: Die Bundesländer wollen den Bund stärker an den Kosten neuer Bundes- und EU-Vorgaben beteiligen. Die Ministerpräsidenten fordern, dass der Bund künftig 80% der dadurch entstehenden Mehrkosten übernimmt, allerdings erst ab einer Belastung von 125 Millionen Euro. Heute wollen die Länder ihre Position mit Bundeskanzler Merz beraten. Der US-Elektroautobauer Tesla will seine Produktion im Werk Grünheide bei Berlin stärker hochfahren. Das Unternehmen teilte mit, weitere 1.000 Beschäftigte einzustellen und ab Oktober die Produktion auf 7.500 Fahrzeuge pro Woche zu steigern.
4: Bereits ab Juli sollen in Grünheide 6.200 Fahrzeuge pro Woche produziert werden. Dafür stellt Tesla aktuell bereits neue Leute ein. Die Erhöhung ab Oktober ist dann also ein weiterer Schritt. Außerdem plant das Unternehmen darüber hinaus nochmal 1.500 weitere Einstellungen. Neue Mitarbeiter für die Batteriezellfertigung. Allein in diesem Bereich will Tesla in Grünheide umgerechnet rund 220 Millionen Euro investieren. Hintergrund: Nach dem Umsatzeinbruch im Vorjahr laufen die Geschäfte für das Unternehmen inzwischen wieder deutlich besser. Thomas Thonfeld, Berlin.
2: Die Deutsche Bahn gibt frühere Wachstumsziele auf und setzt künftig mehr auf Verlässlichkeit statt auf ehrgeizige Versprechen. Nach Angaben des Konzerns stehen mit einer neuen Strategie betriebliche Qualität und wirtschaftliche Stabilität im Mittelpunkt. Eine Fernverkehrspünktlichkeit von mindestens 80% wird nun erst über die 2030er Jahre angestrebt. Gleichzeitig plant die Bahn einen Umbau mit mehr Verantwortung für regionale Manager und einem Stellenabbau in der Berliner Zentrale.
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5: Mit Christine Bornfert. Die Beratungsstelle Frauen helfen Frauen plus Auswege in Rottweil zieht eine arbeitsreiche Jahresbilanz. Im vergangenen Jahr hat das Team 425 Beratungsgespräche für Frauen und 110 weitere Gespräche zu sexuellem Missbrauch und sexualisierter Gewalt geführt. Die meisten Betroffenen kamen aus dem Landkreis Rottweil. Und wenn ihr heute zur Sparda-Bank wollt, dann solltet ihr nicht einfach so zur Filiale fahren. Die Gewerkschaft Verdi ruft die Beschäftigten zu einem ganztägigen Warnstreik auf. Heißt konkret, Schalter können geschlossen bleiben oder Termine ausfallen. Hintergrund ist der Tarifstreit bei den Sparda-Banken. Verdi fordert 6% mehr Geld, mindestens aber 300 Euro mehr im Monat. Die Arbeitgeber bieten unter anderem eine Einmalzahlung und später Gehaltserhöhungen unter 3% an.
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1: Annika Schubert hier. Hallo mit Jenny Lukacs. Vergesst Krake Paul und WM-Ziegen, die heißesten Fußballexperten. Die sitzen dieses Jahr in einer Petrischale.
2: Ich dachte, wir wären die heißesten Fußballexperten. Aber während bei uns Susankas Hund Carlos fleißig die Deutschlandspiele tippt, gibt es an der Hochschule Furtwangen ein ganz besonderes EM-Orakel. Haltet euch fest, es sind Darmbakterien.
1: Ja, damit kommt das Wort Bauchgefühl eine völlig neue Bedeutung.
2: Die Idee kommt von Professor Markus Eggert an der Hochschule in Furtwangen.
3: Prokaryoten, Bakterien, die gibt es seit 4 Milliarden Jahren und die haben einfach viel mehr Ahnung von Fußball als jedes andere Lebewesen, was es gibt. Und deswegen denke ich, ist es eine tolle Sache, die mal zu fragen, wie das Spiel wohl ausgeht.
2: Ja, und weil die Bakterien so alt sind, wissen die ja auch viel mehr über Fußball als wir.
1: Jeder weiß mehr über Fußball als wir, Jenny.
2: Das Bakterienorakel gab es auch schon zur EM24 und da lagen die gar nicht so daneben. Herr Eggert, wie treffsicher war das Orakel damals?
3: Wir lagen, glaube ich, relativ richtig, immer bis zum Viertelfinale, wo Deutschland dann gegen Spanien verloren hat. Ich glaube, das lag daran, weil unsere Bakterien die Handspielregel tatsächlich sehr streng ausgelegt haben und nicht so wie der Schiedsrichter damals.
1: Ja, das passiert mit dem VAR dieses Jahr ja hoffentlich nicht mehr.
2: Aber beim Orakeln steht ja sowieso immer der Spaßfaktor im Vordergrund. Und wenn man dann auch noch etwas über Darmbakterien lernt, umso besser.
3: Wir machen das Ganze, um auch ein bisschen mehr Aufmerksamkeit für Mikroorganismen zu erregen. Das sind tolle Lebewesen, mit denen kann man durchaus auch Spaß haben, so gefährlich oder wichtig sie an manchen Stellen sind. Ja, und das ist die Aufforderung neben Fußball, sich vielleicht auch mal ein bisschen mit Bakterien zu beschäftigen.
2: Ganz tolle Lebewesen. Ich höre ab jetzt also nur noch auf mein Bauchgefühl.
1: Und was sagt dein Bauchgefühl für morgen, Jenny?
2: Das werde ich dir nicht verraten. Ich will ja bei unserem Tippspiel Erste werden.
1: Spielverderberin.
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1: Mit Klaus Winter, hallo. Bummeln, entdecken und genießen. Am Freitag ist lange Einkaufsnacht in Speichingen. Viele Geschäfte haben länger geöffnet und bieten besondere Aktionen, neue Trends und ein entspanntes Einkaufserlebnis. Highlight ist um 18 Uhr die Modenschau auf dem Marktplatz. Dazu gibt's lecker Essen und Trinken und weitere Programmpunkte. Das wird sicher ein schöner Sommerabend in der Speichinger Innenstadt. Am Samstag feiert die Lebenshilfe Villingen-Schwenningen ihr 60-jähriges Jubiläum. Von 11 bis 18 Uhr erwartet euch in der Rietenstraße in Schwenningen ein buntes Programm. Es gibt Führungen durch die Werkstätten, Filmvorführungen und viel Musik. Erfahrt vor Ort alles zur Geschichte und ganz exklusiv, was in Zukunft so geplant ist. 60 Jahre Lebenshilfe, ein wirklich tolles Jubiläum. Das muss gefeiert werden.
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1: Auch heute bleibt es noch sehr lange warm und die Sonne verabschiedet sich erst spät. Die Temperaturen liegen gerade noch bei 32 Grad in Schabenhausen, Oberndorf und Schirmberg und 31 Grad in Trossingen. Morgen erwartet uns ein ähnlich sonniger Freitag und auch die Höchstwerte steigen morgen wieder auf bis zu 34 Grad an.

0: Fachkräfte des Technischen Hilfswerks in die Region reisen, um den Bedarf zu prüfen. Auch die Bundeswehr bereitet Transportflugzeuge für einen möglichen Hilfseinsatz vor. Der Bundestag hat über neue Wege für mehr dringend benötigte Organspenden debattiert. Abgeordnete einer fraktionsübergreifenden Gruppe warben für die Einführung einer Widerspruchsregelung. Erwachsene würden damit automatisch als Spender nach dem Tod gelten.
1: Keine gute Regelung, sagen Kritiker, denn Schweigen bedeutet ja nicht automatisch, ich bin einverstanden. Fakt ist, im Moment gilt bei uns, Organe dürfen nur entnommen werden, wenn die betroffene Person zu Lebzeiten zugestimmt hat oder eben Angehörige Bescheid wissen. Und das bedeutet für Patienten, sie warten im Durchschnitt 8 Jahre auf ein neues Organ. Wie der Bundestag am Ende abstimmt bei diesem sensiblen Thema, das ist noch unklar. Claudia Wächter, Nachrichtenredaktion.
0: Wer angesichts der erwarteten Hitze eine geplante Bahnreise nicht antreten will, kann diese jetzt kostenfrei stornieren. Die Deutsche Bahn bietet erstmals eine sogenannte Hitze-Sonderkulanz an.
2: Die Weichen und die Technik könnten durch Hitze und Sonne beschädigt werden, heißt es von der Deutschen Bahn. Außerdem steige einerseits die Gefahr für Böschungsbrände, andererseits hat der Deutsche Wetterdienst ja auch schon Unwetter angekündigt. Die Bahn sei darauf gut vorbereitet, trotzdem könne es zu Beeinträchtigungen kommen. Deswegen können Fahrgäste Tickets für Fernreisen kostenlos stornieren. Voraussetzung ist, dass das Ticket bis zum 23. Juni gebucht wurde und die Reise bis zum 30. Juni stattfinden sollte. Diese Tickets können online oder im Reisezentrum storniert werden. Fiona Reinhardt, Nachrichtenredaktion.
0: Die angeschlagene Warenhauskette Galeria erhält einen neuen Kredit von bis zu 160 Millionen Euro. Das Geld soll die Sanierung des Unternehmens in den kommenden 3 Jahren sichern. Nach dpa-Informationen werden dabei auch weitere Filialschließungen geprüft. Galeria beschäftigt derzeit rund 12.000 Menschen und hatte Anfang vergangenen Jahres zum dritten Mal innerhalb von 4 Jahren Insolvenz angemeldet.
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4: Mit Christine Bonfert. Die Trockenheit hat jetzt auch Folgen im Landkreis Rottweil. Das Landratsamt verbietet ab sofort die Wasserentnahme aus Bächen und Flüssen. Damit schließt sich der Kreis den anderen Landkreisen wie Tuttlingen oder dem Schwarzwald-Baar-Kreis an, wo schon ähnliche Verbote gelten. Betroffen sind Privatleute, Landwirte und Gartenbesitzer. Wer trotzdem Wasser entnimmt, muss mit einem Bußgeld rechnen. Und Kamerabrillen sollen in Baden-Württembergs Schwimmbädern künftig ausdrücklich verboten werden. Die öffentlichen Bäder wollen damit verhindern, dass Gäste heimlich gefilmt oder fotografiert werden. Besonders im Fokus stehen Kinderbereiche. Smart Glasses sehen oft aus wie normale Sonnenbrillen, haben aber Kamera und Mikrofon eingebaut. Die Bäder wollen das Verbot jetzt in ihre Haus- und Badeordnungen aufnehmen.
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1: Mit Jenny Lukacs. Hallo. Wir schauen heute zurück auf einen ganz großen Moment der Musikgeschichte, nämlich ganz genau auf den 23. April 1969.
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1: Joe Cocker veröffentlicht sein Debütalbum With a Little Help from My Friends. Das Ungewöhnliche, der Titelsong stammt gar nicht von Cocker selbst, sondern ist ein Cover der Beatles. So klingt der Song im Original. No.

Aber das Album von Joe Cocker hat natürlich noch viel, viel mehr zu bieten als nur diesen einen Song. Genauso ikonisch ist Cockers Cover des Songs Bye Bye Blackbird.

0: oder seinen Song Feeling Alright. Aber allein durch Joe Cockers legendären Auftritt auf dem Woodstock Festival im August 69 ist einfach kein anderer Song von Joe Cocker auf diesem Album so bekannt geworden wie With a Little Help from My Friends. Und genau deshalb gibt es diesen Song jetzt für euch in voller Länge. Hier ist Joe Cocker mit With a Little Help from My Friends.
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1: Auch heute bleibt es noch sehr lange warm und die Sonne verabschiedet sich erst spät. Die Temperaturen liegen gerade noch bei 32 Grad.

0: bin Thomas Bleskin. Nach den schweren Erdbeben in Venezuela hat die Bundesregierung Hilfe zugesagt. Bundeskanzler Merz erklärte, Deutschland sei tief betroffen und werde das Land unterstützen.
1: Wir helfen, wir stehen an der Seite Venezuelas, sagt Kanzler Merz. Mehrere Transportflugzeuge der Bundeswehr, die stünden bereit, versichert der Verteidigungsminister. Und in der Tat, Material und Rettungsteams. Eigentlich wird alles gebraucht im Krisengebiet. Dort graben Menschen mit bloßen Händen weiter nach Verschütteten. Andere stehen vor Trümmerbergen dort, wo einmal ihr Zuhause war. Mancherorts gibt es weder Wasser noch Strom. Claudia Wächter, Nachrichtenredaktion.
0: Die Bundesländer wollen den Bund stärker an den Kosten neuer Bundes- und EU-Vorgaben beteiligen. Die Ministerpräsidenten fordern, dass der Bund künftig 80% der dadurch entstehenden Mehrkosten übernimmt, allerdings erst ab einer Belastung von 125 Millionen Euro. Heute wollen die Länder ihre Position mit Bundeskanzler Merz beraten. Der US-Elektroautobauer Tesla will seine Produktion im Werk Grünheide bei Berlin stärker hochfahren. Das Unternehmen teilte mit, weitere 1.000 Beschäftigte einzustellen und ab Oktober die Produktion auf 7.500 Fahrzeuge pro Woche zu steigern.
2: Bereits ab Juli sollen in Grünheide 6.200 Fahrzeuge pro Woche produziert werden. Dafür stellt Tesla aktuell bereits neue Leute ein. Die Erhöhung ab Oktober ist dann also ein weiterer Schritt. Außerdem plant das Unternehmen darüber hinaus nochmal 1.500 weitere Einstellungen. Neue Mitarbeiter für die Batteriezellfertigung. Allein in diesem Bereich will Tesla in Grünheide umgerechnet rund 220 Millionen Euro investieren. Hintergrund: Nach dem Umsatzeinbruch im Vorjahr laufen die Geschäfte für das Unternehmen inzwischen wieder deutlich besser. Thomas Thonfeld, Berlin.
0: Die Deutsche Bahn gibt frühere Wachstumsziele auf und setzt künftig mehr auf Verlässlichkeit statt auf ehrgeizige Versprechen. Nach Angaben des Konzerns stehen mit einer neuen Strategie betriebliche Qualität und wirtschaftliche Stabilität im Mittelpunkt. Eine Fernverkehrspünktlichkeit von mindestens 80% wird nun erst über die 2030er Jahre angestrebt. Gleichzeitig plant die Bahn einen Umbau mit mehr Verantwortung für regionale Manager und einem Stellenabbau in der Berliner Zentrale.
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1: Jenny Lukacs mit meiner Kollegin Annika Schubert.
2: Hallo.
1: So, Deutschland steht vor dem dritten Gruppenspiel bei der WM. 2 Spiele, 2 Siege und mal ehrlich, besser hätte das Turnier bisher kaum laufen können.
2: Naja, es war ja erstmal ein Torfestival mit dem 7:1 gegen Curaçao. Aber beim Spiel gegen die Elfenbeinküste habe ich die Tore von Under verpasst, weil nach der ersten...
1: Hallo. So, Deutschland steht vor dem dritten Gruppenspiel bei der WM. 2 Spiele, 2 Siege und mal ehrlich, besser hätte das Turnier bisher kaum laufen können.
2: Naja, es war ja erstmal ein Torfestival mit dem 7:1 gegen Curaçao. Aber beim Spiel gegen die Elfenbeinküste habe ich die Tore von Under verpasst, weil nach der ersten Halbzeit hatte ich einfach keinen Bock mehr und bin ins Bett.
1: Das kann ich verstehen. Und jetzt gibt's auch eine schlechte Nachricht. Nico Schlotterbeck fällt verletzt aus. Der hat leider einen Bänderriss. Alles Gute übrigens.
2: Ja, und da frag

0: ich mich, wie schlimm ist es eigentlich für die Mannschaft? Fragen wir einfach mal unseren Fußballexperten,
1: die KI.
0: Wie schlimm ist es, dass Schlotti ausfällt?
2: Schlotterbeck ist definitiv ein wichtiger Spieler. Er bringt Erfahrung, Zweikampfstärke und Ruhe in die Defensive. Ein Ausfall kurz vor einem wichtigen Spiel tut immer weh.
1: Also Grund zur Panik?
2: Nein, Panik wäre übertrieben. Deutschland hat einen sehr breiten Kader. Natürlich fehlt Schlotterbeck, aber die Mannschaft hat genug Qualität, um das aufzufangen. Die Herausforderung wird eher sein, dass sich die Abwehr schnell neu einspielt.
0: Also eher ärgerlich als katastrophal.
2: Genau. Wenn man einen Verteidiger ersetzen kann, dann am ehesten in einer Mannschaft mit so viel Qualität.
1: Und jetzt wollen wir natürlich auch noch den Tipp hören.
2: Die Chancen stehen ziemlich gut. Deutschland wirkt bisher sehr stabil, hat vorne jede Menge Qualität und steht defensiv ordentlich. Ich tippe trotz des Ausfalls auf ein 3:1 für Deutschland.
0: Ich bleibe etwas vorsichtiger, ich sage 2:0 für Deutschland.
1: Dann nehme ich das goldene Mittelmaß und tippe auf ein 2:1. Ein bisschen Spannung muss schließlich sein, sonst sitzen wir alle wieder nach 20 Minuten mit Chips und Langeweile auf dem Sofa.
2: Wobei Langeweile und deutsche WM-Spiele aktuell sowieso nicht zusammenpassen. Die Mannschaft liefert bislang jede Menge Tore, Emotionen und Gesprächsstoff. Und jetzt zusätzlich die Frage, wie sie den Schlotterbeck-Ausfall kompensiert.
0: Wir drücken die Daumen, dass es gelingt und Deutschland mit 3 Siegen durch die Gruppenphase marschiert.
1: Egal ob 2:0, 2:1 oder 3:1, Hauptsache am Ende steht wieder ein deutscher Sieg auf der Anzeigetafel. Viel Spaß beim Mitfiebern.
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1: Fußballer-Zitat des Tages heute. Erst hatten wir kein Glück und dann kam auch noch Pech dazu. Stammt von Jürgen Wegmann, der unter anderem mit dem FC Bayern Ende der 80er deutscher Meister wurde. Ich versorge euch jetzt während der WM ja immer mit lustigen Fußballer-Zitaten und auch den Endergebnissen des Abends. Wir haben wieder orakelt. Wer gewinnt heute? Deutschland gegen Ecuador. Mein Labrador Carlos sagt Folgendes.
2: Im Wohnzimmer habe ich zwei kleine Fußballtore aufgebaut. In jedem Tor liegt eine Fahne und ein Leckerli drauf. So, und jetzt visiert er die beiden an. Und jetzt bin ich gespannt, zu welchem Tor er zuerst rennt. Und er rennt zu Ecuador. Oh mein Gott. Aber im gleichen Schwung auf Deutschland zu. Er hat in einem Schwung beide Leckerlis genommen. Das ist ein Unentschieden.
1: Wir dürfen sehr gespannt sein. Weiter sind wir ja. Und heute Abend dann ab 22 Uhr das Spiel. 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
1: Auch heute bleibt es noch sehr lange warm und die Sonne verabschiedet sich erst spät. Die Temperaturen liegen gerade noch bei 32 Grad in Schabenhausen, Oberndorf und Schirmberg und 31 Grad in Trossingen. Morgen erwartet uns ein ähnlich sonniger Freitag und auch die Höchstwerte steigen morgen wieder auf bis zu 34 Grad an.
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2: Ich bin Thomas Bleskin. Bund und Länder haben sich auf eine Finanzreform zur Entlastung von Ländern und Kommunen geeinigt. Künftig soll der Bund 80% der Mehrkosten übernehmen, wenn neue Bundesgesetze bei Ländern und Kommunen zusammen Ausgaben von mehr als 200 Millionen Euro verursachen. Bundeskanzler Merz und Niedersachsens Ministerpräsident Lies sprachen von einem

0: Erwachsene würden damit automatisch als Spender nach dem Tod gelten.
1: Keine gute Regelung, sagen Kritiker, denn Schweigen bedeutet ja nicht automatisch, ich bin einverstanden. Fakt ist, im Moment gilt bei uns, Organe dürfen nur entnommen werden, wenn die betroffene Person zu Lebzeiten zugestimmt hat oder eben Angehörige Bescheid wissen. Und das bedeutet für Patienten, sie warten im Durchschnitt 8 Jahre auf ein neues Organ. Wie der Bundestag am Ende abstimmt bei diesem sensiblen Thema, das ist noch unklar. Claudia Wächter, Nachrichtenredaktion.
0: Wer angesichts der erwarteten Hitze eine geplante Bahnreise nicht antreten will, kann diese jetzt kostenfrei stornieren. Die Deutsche Bahn bietet erstmals eine sogenannte Hitze-Sonderkulanz an.
2: Die Weichen und die Technik könnten durch Hitze und Sonne beschädigt werden, heißt es von der Deutschen Bahn. Außerdem steige einerseits die Gefahr für Böschungsbrände, andererseits hat der Deutsche Wetterdienst ja auch schon Unwetter angekündigt. Die Bahn sei darauf gut vorbereitet, trotzdem könne es zu Beeinträchtigungen kommen. Deswegen können Fahrgäste Tickets für Fernreisen kostenlos stornieren. Voraussetzung ist, dass das Ticket bis zum 23. Juni gebucht wurde und die Reise bis zum 30. Juni stattfinden sollte. Diese Tickets können online oder im Reisezentrum storniert werden. Fiona Reinhardt, Nachrichtenredaktion.
0: Die Bundesregierung bereitet nach den schweren Erdbeben Hilfe für Venezuela vor. Nach Angaben des Auswärtigen Amts stehen unter anderem Wasserfilter, Zelte, Feldbetten und Stromgeneratoren bereit. Noch heute sollen Fachleute des Technischen Hilfswerks in die Region reisen, um den Bedarf zu prüfen. Auch die Bundeswehr bereitet Transportflugzeuge für einen möglichen Hilfseinsatz vor.
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1: Mit Klaus Winter, hallo, es wird gerockt. Von Donnerstag bis Sonntag finden die Heavy Michel Days im Zum Wilden Michel in Furtwangen-Lina statt. Bands wie Dust Bolt, The Spirit oder The Privateer geben alles für euch. Außerdem gibt's vor Ort Camping, Badesee, eine Sauna, Grillmöglichkeiten und die beliebten Hungry Michel Games. Das ist Festivalstimmung und Schwarzwald-Idylle in einem. Von Freitag bis Sonntag wird im Stadtpark Trossingen fleißig gefeiert. Das Parkfood Festival steht an, die bereits 6. Auflage. Freitag ab 16 Uhr, Samstag und Sonntag jeweils ab 11. Und das Beste, der Eintritt ist frei. Freut euch auf Foodtrucks, Bars, Live-Acts und vieles mehr. Der Freitagabend steht ganz im Zeichen der Schlagerparty. Samstag gibt's dann ab 20 Uhr Rock und Pop von The Mantics. Am Sonntag ist Frühshoppen und es gibt einen Kinderflohmarkt.
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1: Nach einer warmen Nacht mit Tiefstemperaturen von 18 Grad erwartet uns in der Region ein sonniger Freitag. Die Temperaturen erreichen im Laufe des Tages Höchstwerte von 34 Grad in Blumberg und 33 Grad in Wellendingen, Tuttlingen und in Reiselfingen. Am Wochenende erwarten uns wieder spürbar warme Sommertemperaturen über 30 Grad. Also perfektes Badewetter, für mich ein Ticken zu heiß, cremt euch gut ein.
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2: Ich bin Dirk Zeitler. Nach den verheerenden Erdbeben in Venezuela haben die Behörden bisher 188 Tote gezählt. Auf das Hauptbeben folgten demnach 138 Nachbeben. Schwere Schäden gab es besonders im Bundesstaat La Guaira an der Karibikküste. Viele Länder haben Hilfe zugesagt, darunter auch Deutschland.
3: Wir helfen, wir stehen an der Seite Venezuelas, sagt Kanzler Merz. Mehrere Transportflugzeuge der Bundeswehr, die stünden bereit, versichert der Verteidigungsminister. Und in der Tat, Material und Rettungsteams. Eigentlich wird alles gebraucht im Krisengebiet. Dort graben Menschen mit bloßen Händen weiter nach Verschütteten. Andere stehen vor Trümmerbergen, dort, wo einmal ihr Zuhause war.

0: gesehen.
1: Es ist einerseits eine gute Meldung für Galeria. Nach Wochen der Unsicherheit gibt es frisches Geld für das Unternehmen. Der Kredit kommt von der US-Investmentgesellschaft Gordon Brothers und wird durch die Ware von Galeria abgesichert. Das Geld ist aber auch an einen auf 3 Jahre angelegten Sanierungsplan geknüpft, der jetzt umgesetzt werden soll. Und das heißt, es wird noch einmal genau geprüft, welche der verbliebenen Standorte wirklich noch rentabel sind. Dabei gelten wohl etwa 30 der derzeit 83 Warenhäuser als Wackelkandidaten. Thomas Brock, Nachrichtenredaktion.
2: Zum Sport. Julian Nagelsmann verändert im letzten Gruppenspiel der Fußballnationalmannschaft bei der Weltmeisterschaft erstmals seine Startelf. Neu ins Team kommen gegen Ecuador die beiden Abwehrspieler Antonio Rüdiger und David Raum. Dennis Undav, der mit 3 Treffern beste deutsche Torschütze im Turnier, soll auch zum Vorrundenabschluss wieder als Joker von der Bank kommen.
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1: Annika Schubert hier, hallo. Es gibt One-Hit-Wonder, es gibt Künstler mit einem erfolgreichen Album und dann gibt es Legenden, die Generationen verbinden. Einer von ihnen, das war Michael Jackson. 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

Ja, aber heute vor 17 Jahren, da gab es eine Nachricht, die die Welt erschütterte. Michael Jackson ist im Alter von nur 50 Jahren in seinem Haus in Los Angeles gestorben. Der King of Pop hat uns ein musikalisches Erbe hinterlassen, das bis heute einzigartig ist. Mit Hits wie

0: oder mit Thriller. Schrieb der King of Pop Musikgeschichte. Sein Album Thriller ist bis heute als eines der erfolgreichsten Alben aller Zeiten bekannt. Aber Michael Jackson war mehr als nur ein Sänger. Er war Tänzer, Entertainer und ein globales Phänomen, das die Popkultur nachhaltig beeinflusst hat. Sein Tod hat weltweit Trauer ausgelöst. Fans haben sich vor seinem Anwesen versammelt, Blumenlieder gelegt und sich an die Musik, die ihr Leben begleitet hat, seine Musik erinnert. Bis heute begeistert die Musik von Michael Jackson Menschen weltweit, trotz vielfacher Kontroversen. Michael Jackson bleibt der King of Pop. Seine Songs hört man immer noch weltweit. Seine Auftritte sind legendär. Und sein Einfluss auf die Popkultur ist bis heute immer noch spürbar.
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1: Fußballer-Zitat des Tages heute. Erst hatten wir kein Glück und dann kam auch noch Pech dazu. Stammt von Jürgen Wegmann, der unter anderem mit dem FC Bayern Ende der 80er deutscher Meister wurde. Ich versorge euch jetzt während der WM ja immer mit lustigen Fußballer-Zitaten und auch den Endergebnissen des Abends. Wir haben wieder orakelt. Wer gewinnt heute? Deutschland gegen Ecuador. Mein Labrador Carlos sagt Folgendes.
2: Im Wohnzimmer habe ich zwei kleine Fußballtore aufgebaut. In jedem Tor liegt eine Fahne und ein Leckerli drauf. So, und jetzt visiert er die beiden an. Und jetzt bin ich gespannt, zu welchem Tor er zuerst rennt. Und er rennt zu Ecuador. Oh mein Gott. Aber im gleichen Schwung auf Deutschland zu. Er hat in einem Schwung beide Leckerlis genommen. Das ist ein Unentschieden.
1: Wir dürfen sehr gespannt sein. Weiter sind wir ja. Und heute Abend dann ab 22 Uhr das Spiel. Außerdem hauen wir Tickets raus für das Wolf Beats Festival. 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Mitmachen könnt ihr noch bis zum 29. 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Bis dann.
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1: Nach einer warmen Nacht mit Tiefstemperaturen von 18 Grad erwartet uns in der Region ein sonniger Freitag. Die Temperaturen erreichen im Laufe des Tages Höchstwerte von 34 Grad in Blumberg und 33 Grad in Wellendingen, Tuttlingen und in Reiselfingen. Am Wochenende erwarten uns wieder spürbar warme Sommertemperaturen über 30 Grad. Also perfektes Badewetter, für mich ein Ticken zu heiß, cremt euch gut ein.
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2: Ich bin Dirk Zeichler. Nach den verheerenden Erdbeben in Venezuela haben die Behörden bisher 188 Tote gezählt. Fachleute rechnen jedoch mit deutlich mehr Todesopfern. Der Seismologe Jeffrey Park von der Universität Yale sagte dem Sender CNN, die Zahl könnte in die Tausende oder sogar Zehntausende gehen. Zudem warnte er vor Nachbeben in den kommenden Wochen, die weitere Gefahren durch einsturzgefährdete Gebäude mit sich bringen könnten. Wer angesichts der aktuellen Hitze eine geplante Bahnreise nicht antreten will, kann diese jetzt kostenfrei stornieren. Die Deutsche Bahn bietet erstmals eine sogenannte Hitze-Sonderkulanz an, wie der Konzern mitteilte. Die hohen Temperaturen seien eine große Belastung für die Bahn.
3: Die Weichen und die Technik könnten durch Hitze und Sonne beschädigt werden, heißt es von der Deutschen Bahn. Außerdem steige einerseits die Gefahr für Böschungsbrände, andererseits hat der Deutsche Wetterdienst ja auch schon Unwetter angekündigt. Die Bahn sei darauf gut vorbereitet, trotzdem könne es zu Beeinträchtigungen kommen. Deswegen können Fahrgäste Tickets für Fernreisen kostenlos stornieren. Voraussetzung ist, dass das Ticket bis zum 23. Juni gebucht wurde und die Reise bis zum 30. Juni stattfinden sollte. Fiona Reinhardt, Nachrichtenredaktion.
2: Galeria verschafft sich Luft. Die angeschlagene Warenhauskette erhält für die weitere Sanierung einen neuen Kredit in Höhe von bis zu 160 Millionen Euro. Zugleich sind aber weitere Filialschließungen vorgesehen.
4: Es ist einerseits eine gute Meldung für Galeria. Nach Wochen der Unsicherheit gibt es frisches Geld für das Unternehmen.

0: angeknüpft, der jetzt umgesetzt werden soll. Und das heißt, es wird noch einmal genau geprüft, welche der verbliebenen Standorte wirklich noch rentabel sind. Dabei gelten wohl etwa 30 der derzeit 83 Warenhäuser als Wackelkandidaten. Thomas Brock, Nachrichtenredaktion.
1: Bund und Länder haben sich auf eine Finanzreform zur Entlastung von Ländern und Kommunen geeinigt. Künftig soll der Bund 80% der Mehrkosten übernehmen, wenn neue Bundesgesetze bei Ländern und Kommunen zusammen Ausgaben von mehr als 200 Millionen Euro verursachen. Die neue Regelung soll zum 1. September in Kraft treten.
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1: Jenny Lukacs hier und meine Kollegin Annika Schubert. 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
1: Nach einer warmen Nacht mit Tiefstemperaturen von 18 Grad erwartet uns in der Region ein sonniger Freitag. Die Temperaturen erreichen im Laufe des Tages Höchstwerte von 34 Grad in Blumberg und 33 Grad in Wellendingen, Tuttlingen und in Reiselfingen. Am Wochenende erwarten uns wieder spürbar warme Sommertemperaturen über 30 Grad. Also perfektes Badewetter, für mich ein Ticken zu heiß, cremt euch gut ein.
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2: Ich bin Dirk Zeichler. Nach den verheerenden Erdbeben in Venezuela haben die Behörden bisher 188 Tote gezählt. Fachleute rechnen jedoch mit deutlich mehr Todesopfern. Der Seismologe Jeffrey Park von der Universität Yale sagte dem Sender CNN, die Zahl könnte in die Tausende oder sogar Zehntausende gehen. Zudem warnte er vor Nachbeben in den kommenden Wochen, die weitere Gefahren durch einsturzgefährdete Gebäude mit sich bringen könnten. Wer angesichts der aktuellen Hitze eine geplante Bahnreise nicht antreten will, kann diese jetzt kostenfrei stornieren. Die Deutsche Bahn bietet erstmals eine sogenannte Hitze-Sonderkulanz an, wie der Konzern mitteilte. Die hohen Temperaturen seien eine große Belastung für die Bahn.
3: Die Weichen und die Technik könnten durch Hitze und Sonne beschädigt werden, heißt es von der Deutschen Bahn. Außerdem steige einerseits die Gefahr für Böschungsbrände, andererseits hat der Deutsche Wetterdienst ja auch schon Unwetter angekündigt. Die Bahn sei darauf gut vorbereitet, trotzdem könne es zu Beeinträchtigungen kommen. Deswegen können Fahrgäste Tickets für Fernreisen kostenlos stornieren. Voraussetzung ist, dass das Ticket bis zum 23. Juni gebucht wurde und die Reise bis zum 30. Juni stattfinden sollte. Fiona Reinhardt, Nachrichtenredaktion.
2: Galeria verschafft sich Luft. Die angeschlagene Warenhauskette erhält für die weitere Sanierung einen neuen Kredit in Höhe von bis zu 160 Millionen Euro. Zugleich sind aber weitere Filialschließungen.

0: Standorte wirklich noch rentabel sind. Dabei gelten wohl etwa 30 der derzeit 83 Warenhäuser als Wackelkandidaten. Thomas Brock, Nachrichtenredaktion.
1: Bund und Länder haben sich auf eine Finanzreform zur Entlastung von Ländern und Kommunen geeinigt. Künftig soll der Bund 80% der Mehrkosten übernehmen, wenn neue Bundesgesetze bei Ländern und Kommunen zusammen Ausgaben von mehr als 200 Millionen Euro verursachen. Die neue Regelung soll zum 1. September in Kraft treten.
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1: Annika Schubert hier, hallo. Veröffentlicht im Jahr 1992 auf dem Album Wish und später dann als Single, beschreibt der Song Friday I'm in Love die unbeschwerte Freude und Aufregung der Liebe.

0: Wochenende, Wochenende. Inspiriert von der Atmosphäre eines Freitagabends bringt The Cure das Gefühl der Freiheit und des Ausbruchs aus dem Alltag zum Ausdruck, den die Liebe bringt. Das empfinden wir ja auch alle irgendwie am Wochenende. Der Frontsänger Robert Smith schrieb Friday I'm in Love in nur 30 Minuten und bis heute ist es immer noch eines der bekanntesten Songs von The Cure.
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1: Nach einer warmen Nacht mit Tiefstemperaturen von 18 Grad erwartet uns in der Region ein sonniger Freitag. Die Temperaturen erreichen im Laufe des Tages Höchstwerte von 34 Grad in Blumberg und 33 Grad in Wellendingen, Tuttlingen und in Reiselfingen. Am Wochenende erwarten uns wieder spürbar warme Sommertemperaturen über 30 Grad. Also perfektes Badewetter, für mich ein Ticken zu heiß, cremt euch gut ein.
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2: Ich bin Dirk Zeitler. Die deutsche Fußballnationalmannschaft hat ihr sportlich nachrangiges drittes Gruppenspiel bei der WM mit 1:2 gegen Ecuador verloren. Für die K.O.-Runde war die Auswahl vom Bundestrainer Julian Nagelsmann bereits vor dem Anstoß als Gruppensieger qualifiziert. Die Defensive um Abwehrchef Jonathan Tah wackelte in der zweiten Hälfte bedenklich. Auch Rekordtorwart Manuel Neuer agierte beim zweiten Gegentor viel zu zögerlich. Nach dem verheerenden Erdbeben in Venezuela haben die Behörden bisher 188 Tote gezählt. Fachleute rechnen jedoch mit deutlich mehr Todesopfern.
3: Die USA mobilisieren Such- und Rettungsmannschaften. Das habe oberste Priorität, sagte US-Außenminister Rubio. Auch medizinische Hilfe, Lebensmittel und Wasser werden vor Ort gebracht. Der Flughafen in Caracas ist zu großen Teilen beschädigt. So hilft das Pentagon, die Güter in die betroffenen Gebiete zu bringen. Die USA helfen auch mit Satellitenaufnahmen, um Schäden in abgelegenen Regionen zu analysieren. Die Zeit dränge, mahnte Rubio. Man wolle Menschen aus den Trümmern retten, solange sie noch am Leben seien. Aus den USA Tina Eck.
2: Wer angesichts der erwarteten Hitze eine geplante Bahnreise nicht antreten will, kann diese jetzt kostenfrei stornieren. Die Deutsche Bahn bietet erstmals eine sogenannte Hitze-Sonderkulanz an. Die hohen Temperaturen seien eine große Belastung für die Bahn, teilte der Konzern mit.
4: Die Weichen und die Technik könnten durch Hitze und Sonne beschädigt werden, heißt es von der Deutschen Bahn. Außerdem steige einerseits die Gefahr für Böschungsbrände, andererseits hat der Deutsche Wetterdienst ja auch schon Unwetter angekündigt. Die Bahn sei darauf gut vorbereitet, trotzdem könne es zu Beeinträchtigungen kommen. Deswegen können Fahrgäste Tickets für Fernreisen kostenlos stornieren. Voraussetzung ist, dass das Ticket bis zum 23. Juni gebucht wurde und die Reise bis zum 30. Juni stattfinden sollte. Diese Tickets können online oder im Reisezentrum storniert werden. Fiona Reinhardt, Nachrichtenredaktion.
2: Der US-Elektroautobauer Tesla will seine Produktion im Werk Grünheide bei Berlin stärker hochfahren. Das Unternehmen teilte mit, weitere 1.000 Beschäftigte einzustellen und ab Oktober die Produktion auf 7.500 Fahrzeuge pro Woche zu steigern. Im April hatte Tesla bereits die Einstellung von 1.900 Mitarbeitern angekündigt.
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1: Nach einer warmen Nacht mit Tiefstemperaturen von 18 Grad erwartet uns in der Region ein sonniger Freitag. Die Temperaturen erreichen im Laufe des Tages Höchstwerte von 34 Grad in Blumberg und 33 Grad in Wellendingen, Tuttlingen und in Reiselfingen. Am Wochenende erwarten uns wieder spürbar warme Sommertemperaturen über 30 Grad. Also perfektes Badewetter, für mich ein Ticken zu heiß, cremt euch gut ein.
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2: Ich bin Dirk Zeitler. Die deutsche Fußballnationalmannschaft hat ihr drittes Gruppenspiel bei der WM mit 1:2 gegen Ecuador verloren. Für die K.O.-Runde war die DFB-Auswahl bereits vor dem Anstoß als Gruppensieger qualifiziert. Die Elfenbeinküste folgt Deutschlands ins 16. Finale. Der Afrikameister von 2024 gewann gegen Curaçao mit 2:0. Nach dem verheerenden Erdbeben in Venezuela haben die Behörden bisher 188 Tote gezählt. Fachleute rechnen jedoch mit deutlich mehr Todesopfern. Auch Deutschland hat Hilfe angeboten.
3: Wir helfen, wir stehen an der Seite Venezuelas, sagt Kanzler Merz. Mehrere Transportflugzeuge der Bundeswehr, die stünden bereit, versichert der Verteidigungsminister. Und in der Tat, Material und Rettungsteams. Eigentlich wird alles gebraucht im Krisengebiet. Dort graben Menschen mit bloßen Händen weiter nach Verschütteten. Andere stehen vor Trümmerbergen dort, wo einmal ihr Zuhause war. Mancherorts gibt es weder Wasser noch Strom. Claudia Wächter, Nachrichtenredaktion.
2: Wer angesichts der erwarteten Hitze eine geplante Bahnreise nicht antreten will, kann diese jetzt kostenfrei stornieren. Die Deutsche Bahn bietet erstmals eine sogenannte Hitze-Sonderkulanz an. Die hohen Temperaturen seien eine große Belastung für die Bahn, teilte der Konzern mit.
4: Die Weichen und die Technik könnten durch Hitze und Sonne beschädigt werden, heißt es von der Deutschen Bahn. Außerdem steige einerseits die Gefahr für Böschungsbrände, andererseits hat der Deutsche Wetterdienst ja auch schon Unwetter angekündigt. Die Bahn sei darauf gut vorbereitet, trotzdem könne es zu Beeinträchtigungen kommen. Deswegen können Fahrgäste Tickets für Fernreisen kostenlos stornieren. Voraussetzung ist, dass das Ticket bis zum 23. Juni gebucht wurde und die Reise bis zum 30. Juni stattfinden sollte. Diese Tickets können online oder im Reisezentrum storniert werden. Fiona Reinhardt, Nachrichtenredaktion.
2: Der US-Elektroautobauer Tesla will seine Produktion im Werk Grünheide bei Berlin stärker hochfahren. Das Unternehmen teilte mit, weitere 1.000 Beschäftigte einzustellen und ab Oktober die Produktion auf 7.500 Fahrzeuge pro Woche zu steigern. Im April hatte Tesla bereits die Einstellung von 1.900 Mitarbeitern angekündigt.
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